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2: Weiter geht's mit Fetch Spengler mit Flamingo.

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2: Jetzt geht's hier noch weiter mit die Jungen. Zillertaler, so ein schöner Tag.

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1: Das klingt wie noch die Jersey. Bella ciao.
2: Und auf das, was kommen wird.
1: Und dann habe ich noch ein Lied und dann mein Gute-Nacht-Lied.

0: der Welt. Ein dickes Dankeschön dafür an euch.
1: Wir haben die besten Hörer der Welt hier. Es kommt hier die Flippers. Wir sagen Dankeschön.

0: 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Und ich
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dürften die mein gute Nachtlied Heinz Rühmann, Lalelu. Und damit verabschiede ich mich von euch allen hier und wünsche euch eine gute Nacht. Kleinen Baby.

0: Bitte. Was wünschst du dir denn?
1: Dass du mit mir mal auf den Rummel gehst.
0: Ah, und was noch?
1: Und dass ich alle Kinder einladen darf, dass du uns sehr viel Pudding machst und dass es ganz, ganz lustig wird.
0: Nein.
1: Ist das nicht etwas zu viel?
0: Nein, das geht gerade noch. Mal sehen. Aber jetzt musst du schlafen.
1: Fabi, einen Moment noch.
0: Was willst du denn noch?
1: Ich will dich bloß noch etwas lieb haben, weil du so lieb bist.
0: Glaubst du, dass ich das bin, ja?
1: Ja, oh ja.
0: Also, gute Nacht, du lause Junge. Schlaf schön.
1: Nein, zuerst noch unser Lied oder eine Geschichte. Was dir lieber ist, mir ist egal.
0: Na schön. Mir ist auch egal. Also...

0: Das bestellte Taxi ist da.
1: Achtung, an dieser Stelle endet unser moderiertes Programm für heute.
2: Im Anschluss folgt Musik nonstop.
1: Wir bedanken uns fürs Zuhören. Bis zum nächsten Mal.

1999 schaffte es dieser Song in die deutschen Singlecharts und blieb 9 Wochen auf Platz 1. Eiffel 65 mit Blue Dabadi. Und ich glaube, es gab recht wenige Nonsens-Songs, ich würde Eiffel 65's Blue mal dazu zählen, die auf Platz 1 in den deutschen Charts waren. Stefan Raab mit Maschendrahtzaun würde auch in diese Kategorie fallen für mich. Und noch ein anderer, sehr bekannter Dance-Song, den spiele ich euch aber später. Weiter geht es mit einem Song aus dem Jahr 1991, der auch 9 Wochen Platz 1 war. Hier sind Salt-N-Pepa mit Let's Talk About Sex.

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2: Für viele war das der absolute Kult-Hit und für andere der absolute 90s-Trash. Egal ob Kult oder Trash, 6 Wochen lang war dieser Song Platz 1 der deutschen Singlecharts. Aqua mit Barbie Girl aus dem Jahr 1997. Und auch beim nächsten Song streiten sich die Geister um das Prädikat Kult-Song oder absoluter 90s-Trash. Vor allem ist es etwas, was ich zusätzlich auch in die Kategorie der Nonsense-Tracks einstufen würde, wie das vorhin gehörte Blue Dabba Dee. Aber viele lieben ihn trotzdem. Modo mit
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Ja, das war auch mal eine Nummer 1 im Jahr 1995, wenn auch nur kurz. Technohead mit I Wanna Be a Hippie. Und generell waren schnellere Techno- und Rave-Nummern weniger auf Platz 1 vertreten in den Single-Charts. Da gab es noch eine weitere Ausnahme mit Mark O und Tears Don't Lie. Aber selbst so Interpreten wie Blümchen, Das Modul und selbst Guter oder Charlie Lownoise and Mental Theo schafften es in den 90ern nicht bis an die Spitze der deutschen Singlecharts. Hingegen die nächsten zwei das durchaus schafften. Und damit wären wir auch im Bereich 90s Comedy angelangt. Es geht nicht um Helge Schneider, es geht um zwei andere Comedians und Musiker, die 1995 ein wahres Klamauk-Projekt ins Leben riefen und damit auch gleichzeitig mal ein wenig für Furore sorgten. Die Rede ist natürlich von Olli Dittrich und

Ja, Freunde, probieren wir es nochmal hier ohne Kui und hab mal Route neu gestaltet. Letzter Versuch, hier ist Jürgen Drews mit dir sofort.

Ja, Freunde, der Mixer ist auch im Homepage-Chat, aber sowas kennt ihr ja nicht, ne? Hier ist Maite Kelly, ich stehe dazu.

Ja, Freunde, Schlager mit eurem Mixeri bis um 20 Uhr. Und hier ist Marianne Rosenberg. Liebe spüren.

0: eine Frage hätte ich noch. Zumindest eigentlich wichtig, dass du nicht mal den Müll ohne Haie zu unterbringst.
1: So, und wir machen weiter mit Mike Leon Grosch und Sarah.

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Sarah, da hast du Pech gehabt. Die Liebe lohnt sich nicht. Hier ist Nino D'Angelo. Irgendwann im Leben, ja, was ist dann? Findet man sie dann vielleicht, aber er ist ja schon ein bisschen spät, ne?

Freunde, das war Michael Leon Grosch. Irgendwann im Leben. Auf dem Plattenteller liegt Kerstin Ott und Howard Carpendale wegen dir. Nachts, wenn alles schläft.

Summers und Dieter Hallervorden danach. 30 Mark Show und die Wanne ist voll. Ja, die auch. Ob jetzt bin ich ein zu weit hochgerutscht mit Demi Rossos, kommt nämlich jetzt erstmal. Forever and ever. Forever and ever, genau.

0: Mädchen, was machst du denn da?
1: Das siehst du doch. Ich packe meinen Koffer und dann hau ich ab.
0: Und wohin?
1: Ich fahre nach Schweden.
0: Kannst du mir mal verraten, wovon du in Schweden leben willst?
1: Ja, das kann ich dir zufällig ganz genau sagen, ja? Wenn in Schweden ein Mann eine Frau, also wenn er die so in seinen Armen hält, also wenn er die, ja, du weißt schon, was ich meine, da kriegt er dafür 30 Mark.
0: 30 Mark?
1: 30 Mark, ja. Entschuldigung, was machst du denn da?
0: Ich fahre auch nach Schweden.
1: Ja, und was willst du da?
0: Na, ich will nur mal sehen, wie du mit 30 Mark im Monat auskommst.

Manam, es geht gleich hier weiter mit der deutschen Mischung. Deutsche Mischung. Ich komme zurück nach Amarillo und Elvis Bossa Nova Baby. Yes.

Ein Lied von dem Land, in dem alles anders ist. Alles ist anders. Auch die Musik. Die Autos fahren alle rückwärts. Die Bäume wachsen von oben nach unten. Auch die Menschen sehen anders aus. Die Frauen zum Beispiel tragen ihren Busen auf den Rücken. Das sieht zwar nicht besonders hübsch aus, ist aber unheimlich schön beim Tanzen. Das Lied heißt Ich glaube. Ich glaube an die Gleichheit unter allen Menschen. Und einige von ihnen auch noch so doof sind. Ich glaube, 10 von 100 Menschen verstehen nichts von Prozentrechnung. Das sind mehr als 17%. Ich glaube, wenn Heino stirbt, kommen nur deswegen so viele zur Beerdigung, um sich zu überzeugen, ob auch wirklich begraben wird. Moment! Was soll der Tumult? Heino hatte vor 2 Monaten Geburtstag, 25 Böllerschüsse und keiner hat getroffen.

stelle einen Wunsch, denn ist ein Lied, das ich sehr gerne spiele. Das ist ein Lied, das mit einem kleinen Gedicht einleiten möchte. Paulus schrieb an die Apachen, ihr sollt nicht nach der Predigt klatschen. Paulus schrieb an die Comanchen, erst kommt die Taufe, dann das Planschen. Und Paulus schrieb den Irokesen, euch schreibe ich nichts, lernt erst mal lesen.

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2: Tja, da warten doch so viele drauf, ne? So, ihr Lieben, jetzt habe ich für euch die Amigos und mit Freiheit. Ja, Freiheit ist ein schönes Gut, ne? Ja, und kein Santa Maria kommt dann hinterher, und zwar mit den die Ed Isa. Und die Flipper schiebe ich gleich noch hinterher. Du sitzt zu Hause. Ach ne, das ist möglich, ja. Ich sehe mich hier eigentlich sitzen. Gut, dann machen wir mal.

Ja, das war ein bisschen ein Lied zum Träumen und ganz liebe Grüße natürlich auch nach Lübeck, in die Hansestadt, wo Susi das Lied so toll fand. Genau, gerne. So, jetzt kommt ein Remix von Elvis nochmal, Teddybär. Klingt ein bisschen anders, mal reinhören. Und danach kommt nochmal ein bisschen Gags und so weiter und so fort. Richtig. Also einmal Fips Asmussen und dann danach die Gerd Show. Und danach kommen noch die Hamburger Jungs mit Glocken von St. Pauli. Ja, und dann ist es schon wieder 11:30, wenn die nächsten kommen. Also, erstmal viel Spaß mit den dreien.

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1: Seid ihr mal nicht so sicher? Ich schlage auf Frauen.
2: Ist das hier der Kanzleramtschlüssel?
1: Wieso?
2: 321, meins.
3: Hey. Wenn man das so dauernd mit anhört, allmählich komme ich selber in Stimmung.
4: Das ist schon reichlich spät. Nun kommt schon das Letzte.
5: Ja, die Hamburger Nudel.

Ja, was ihr jetzt hört, das sind die Rudi Rammer-Tiger mit der Entertainer, Ententrainer Medley. Die Melker hatten wir halt mit Melken. Und dann, ja, kommt gleich noch zu euch, Javi Alavi. Heute muss ich gehen. Und die Zipfelbuden, ja, mit Olia. Oliver, mein Gott, blöde Brille.

Und ein wunderbares Liebesgedicht ist das, was ich Ihnen jetzt bringen werde. In Memoriam. Sie war so sanft wie dich das Liebeswort, trug blonde Locken und war 17 Jahre. Ihr Blick war stolz, von Hymenhauch umflort. Auch auf der Oberlippe sprosten blonde Haare. Der Busen bog den Himmel in zwei Bällen. Ich glaube, das reicht, um sie euch vorzustellen. Ich nahm sie mir und alles war so rein und wirklich unberührt. Sie sträubte sich mir nicht. Von Unschuld rauben konnte keine Rede sein. Wie blöde manchmal doch der Volksmund spricht. So dachte ich, als ich allein nach Hause ging. Sie war 2 Jahre lang mein liebstes Ding. Heute ist sie Ehefrau und furchtbar glücklich. Wenn sie mich trifft, dann ruft sie, alter Sünder. Sie lächelt und verschwindet augenblicklich, denn sie ist Mutter und hat schon 4 Kinder. Ich stehe denn da und denke an das Rauben. So ist das Leben. Es kaum zu glauben.

Und das ist noch nicht mal Abba. Nee, das ist Dino Radu. Ja, danach kommt Depeche Mode mit den Peoples. Und dann gibt's noch ein paar Stücke und dann sind wir bald raus.

Ja, Sendezeit ist gleich vorbei. Ich wünsche euch erstmal einen schönen Tag. Morgen ist Donnerstag. Juhu, habe ich auch mal frei. Bis dahin, euer Toddy.

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1: Ha, da oben. Ja, ich versuche mal verzweifelt das Mikrofon immer noch da unten zu suchen. Aber ist auch nicht schlecht. So, schönen guten Morgen, Adi. Ja, schönen guten Morgen. Damit meine ich 21 Grad und 23 in der Wohnung. Ja, es geht doch langsam, ne? So, aber das nächste Hoch ist am Anrollen hier. Mhm. Ja, und am Anrollen sind auch Radio Klar. Mhm. Schönen guten Morgen. Dann haben wir Hennys Musikwort, Radio White Dragon, Peters Musikdiener oder Dinner und Musikworld Gießen. Dann haben wir noch das Piratenteam Nordsee oder Mein Herz Radio auch genannt und Radio Feuerfunke. Mein Gott, schweres Wort. Ja, und dann möchte ich jetzt Folgendes sagen. Jetzt kommt nämlich DJ Bobo zu euch mit Shadows of the Night. Und dann hören wir uns schon fast wieder.

0: Ach, Hans-Werner, ich bin gerade noch mal so mit dem Leben davongekommen. Beinahe wär's ausgewiesen mit Käffchen.
1: Was ist denn passiert? Mal den Teufel nicht an die Wand.
0: Ich war doch gestern mit Franz Helmut Merkweiser im Außendienst unterwegs.
1: Ja.
0: Wir haben ein bisschen Bauaufsicht gespielt. Das machen wir so einmal im Vierteljahr, sonst kommt man hier ja nicht raus.
1: Ja, und?
0: Es wird echt dringend Zeit, dass Merkweiser Ende des Jahres pensioniert wird. Der ist lebensgefährlich.
1: Was redest denn da? Wieso das?
0: Hans-Werner, er ist gefahren, aber frag nicht wie. Franz Helmut ist so gut wie orientierungslos. Vor allem hält er die Geschwindigkeitsbegrenzung für Alterszonen.
1: Was?
0: In keine 30-Zone ist er gefahren. Er sei dafür zu alt, hat er die ganze Zeit gefahren.
1: Das gibt's doch nicht.
0: Hör auf zu lachen, das ist überhaupt nicht komisch. Wenn du daneben sitzt, dann wird er ganz anders. Am Stoppschild stellt Merkweiser plötzlich den Wagen ab, steigt aus und geht zu Fuß weiter. Ich natürlich sofort hinterher und beinahe hätte der LKW von links mich voll erwischt.
1: Oh Gott, Mensch, da hat der Fahrer sich ja sicher entschuldigt.
0: Entschuldigt? Er meinte, schade, dass ich nicht früher erkannt habe, wer da über die Straße trottelt und ist weiter.
1: Was?
0: Ja. Und dann ist mir plötzlich eingefallen, wer das war.
1: Wer?
0: Der Chef von Betonbau persönlich. Mit dem habe ich doch neulich so einen Ärger gehabt, weil der Antrag für die neue Fußgängerbrücke fast 3 Jahre bei mir in der Schublade lag. Und er sollte sie bauen.
1: Oh Mensch. Und was war mit Möckweiser in der Zwischenzeit?
0: Der hat in der Zwischenzeit das Umleitungsschild falsch verstanden und daraufhin den Verkehr umgeleitet. Da ging nichts mehr. Mit 3 Leuten mussten wir ihn von der Kreuzung zerren. Und als wir wieder am Wagen waren, hatten sie den abgeschleppt. Ich bin nervlich völlig am Ende. Da hilft wohl auch kein Käffchen mehr.
1: Ich glaub schon. Käffchen bei mir?
0: Bingo.
2: Oh, was da so alles passieren kann im Büro, ne? So, jetzt fangen wir mal an mit Davia Lavi, mit Neuer Wind. Und Dalida kommt danach mit Io Te Amor. Genau. So, und danach hören wir uns wieder.

Ja, ein kleiner Hinweis. Radio Clan kann wohl gerade, das liegt wohl an Laut FM, glaube ich. Ja, und bei Radio Feuerfunke dürfte das dasselbe sein. Wenn ihr denn hören wollt, bitteschön, auf Laut FM. Oder auf die Seiten zu gehen, zum Beispiel Peters Musikdiener oder auch bei Radio bei Dragon. Ja, da geht das wohl. Gut, das in eigener Sache. Jetzt habe ich für euch dann Dan Harrell mit Holiday Night und das Helludo, frischer Wind weht von den Bergen. Dann werden wir einmal nach Österreich oder woher auch der Titel kommt. Bitteschön.

So, jetzt habe ich für euch Dave Brubeck. Tech Fire, Instrumentalstück. Und dann kommt für euch Elvis, I Will Be Home Again. Ja, so machen wir. Übrigens, man kann auch das Radio hören, wenn alle Strick reißen, über... Ja. Und mein Herzradio zum Beispiel, da anwählen. Kleiner Tipp für euch. Ja, oder andere Sender auch mal ausprobieren. Danke. So, jetzt geht's weiter.

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So, jetzt bin ich auch mal wieder da. So, jetzt hatten wir danach gehört nach Elvis, Davia Lavi, du bist mein Problemchen. Ja. Und dann kam jetzt eben gerade, natürlich, DJ Ötzi, wie soll's auch anders sein mit You Love Floor. Und jetzt habe ich David Dunn das mit Anna Fanny Holy Moon und danach Deep Purple mit Anja. Genau, ja, so geht das weiter.

Einen wunderschönen Donnerstagabend wünsche ich euch allen. Und ich grüße natürlich recht herzlich alle Hörerinnen und Hörer und bedanke mich natürlich bei den vorangegangenen Moderatorinnen und Moderatoren für ihre Sendung und wünsche Ihnen nun einen schönen Multifeierabend.

Tja, am Anfang hatte ich natürlich kleine Startschwierigkeiten gehabt, aber ich nicht, sondern mein Rechner. Der wollte nicht so, wie ich wollte, aber jetzt funktioniert's. Ich hoffe ja, dass er hier noch durchhält, weil der ist auch langsam hitzegeschädigt. Tja, mitgebracht habe ich natürlich wieder eure Hörerwünsche, die wieder zahlreich angekommen sind. Größtenteils ist sogar Deutsch dabei, habe ich gesehen. Und die werden wir natürlich hier in meiner Sendung spielen. Aber erstmal fangen wir hier an mit Culture Beat und Take Me Away.

0: Tja, der nächste Titel ist natürlich sehr interessant, weil der dicke Peter, was die große Glocke im Kölner Dom ist, die ist natürlich hier bei uns in Apolda gegossen worden, mit dem Pferdefuhrwerk zur Bahn gebracht worden und dann nach Köln transportiert worden. Ja, und da habe ich hier ein du kölsches Klanggewitter.
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Ja, Live-Musik-Wunsch habe ich gerade reinbekommen. Den spiele ich natürlich immer gleich so schnell wie möglich, gell? Weil sonst vergesse ich das wieder. Mr. President mit Coco Jumbo.

Da fragt mich doch gerade einer, wie komme ich überhaupt an Musikwünsche ran? Ja, ganz einfach, schreib sie mir per WhatsApp, das geht immer am schnellsten, weil der Briefträger, na, der ist nicht der schnellste. Und die Brieftauben, die sitzen gerade auf ihren Eiern und brüten, gell? Also, WhatsApp schreiben geht immer am schnellsten. Daniela Finito, jetzt weiß ich, was Liebe ist.

Ja, muss ich sagen, sehr schöner Musikwunsch. Ja, ich weiß das auch, weil, wie gesagt, ich bin mit meiner schon über 27 Jahre zusammen. Und trotz Höhen und Tiefen, es findet sich immer wieder ein Weg und wir finden immer wieder zusammen. Ja, aber hier haben wir Gerstin Ott. Was weißt du von meiner Liebe? Ja, das werde ich euch sowieso nicht verraten.

Also ich habe gerade festgestellt, hier ist irgendwo alles mit Liebe im Spiel, so wie ich das gesehen habe. Ja, ich weiß nicht mehr, wann ich die Sendung zusammengestellt habe, aber irgendwie habe ich versucht, das gleiche Thema aufzugreifen. Ja, und hier dann gleich mal ein Musikwunsch, da passt ganz gut hier rein. Und zwar Cora mit Liebe pur. Und der Wunsch kommt aus den hauseigenen Reihen und geht natürlich an das Hexlein.

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1: Tja, hier habe ich mal einen ganz besonderen Liebesbrief, also von Moonglow, und Liebesbrief mal anders. Und das ist ein Musikwunsch, der aus Holland kam, und da wünsche ich natürlich ganz liebe Grüße rüber und bedanke mich für den Musikwunsch.
2: 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Wir ließen uns auf den Wogen des Glücks und der Freude treiben, gemeinsam Hand in Hand. Wir schliefen im Arm des anderen ein und wachten mit einem Lächeln auf den Lippen wieder gemeinsam auf. 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Fasziniert von deinem Antlitz, von deiner Stimme, von deinen Augen, einfach von allem. Du hast mich verzaubert und in eine Welt entführt,

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Wenn ich aufwache, wenn ich frühstücke, wenn ich arbeite, wenn ich spazieren gehe und das leise Rauschen der Bäume höre, wenn ich sehnsüchtig aus dem Fenster in die Dunkelheit schaue, wenn ich einschlafe, sogar in meinen Träumen begleitest du mich. Ich bin so unendlich froh, dass wir uns gefunden haben. Ich habe um dich gekämpft, um deine Zuneigung gerungen. Und ich werde auch weiter um dich kämpfen. Kämpfen, als ginge es um Leben und Tod. 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Ich möchte dich nie, nie verlieren, mein Schatz. 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Ich liebe dich von ganzem Herzen.

Ja, ich wollte eigentlich nicht in den Titel reinsprechen, aber ich muss es schon noch sagen, das kommt vom Josch und geht an seine 25 Jahre Ehefrau. Gell? Also 25 Jahre zusammen und da geht natürlich dieses Lied hin. Mein herzlichen Glückwunsch auch hier von meiner Seite her und alles Gute für die nächsten Jahre. Tja, und hier machen wir natürlich weiter mit Sim Malmquist und Liebeskummer lohnt sich nicht. Auch ein Titel aus dem Jahre 1964. Ja, lang ist her.

Tja, das ist natürlich Udo Jürgens und seine Jenny, seine Tochter, mit Liebe ohne Leiden. Übrigens, zu dem einen Titel, der hier vorab gelaufen ist, habe ich natürlich auch noch das Original für euch. Das habe ich nämlich gerade als Musikwunsch reingekommen. Ich müsste es nur erst mal suchen.

Ja, da werden wir aber gleich mal weitermachen mit dem Titel aus dem Jahr 1969 und zwar Chris Roberts, Die Maschen der Mädchen. Ja, ja, du, die haben es manchmal ganz schön faust, die Kinder an Ohren.

Tja, wie gesagt, es war nicht nur wilde Zeit, sondern wir hatten auch schöne Zeiten gehabt, im Gegensatz zu heute. Ja, und bei mir geht's natürlich weiter. Hier hat irgendeiner Hunger gekriegt, und zwar Boré mit Currywurst.

Tja, in dem einen Chat werden jetzt fleißig Würstchen gebraten, gell? Wie gesagt, bei einer Currywurst wird man ja nicht satt. Ja, wir machen natürlich hier weiter in meiner Playliste mit Jurecher und Stay With Me.

Tja, aber auch ein schöner Musikwunsch gewesen. Ja, Malu habe ich jetzt hier bei euch für alle, die ein bisschen ans Wasser gebunden sind. Und zwar mit Seemann, deine Heimat ist das Meer.

Tja, das war ein sogenannter Softmix gewesen. Naja, mal was anderes. Hat mich ganz schön gefreut über die Wünsche natürlich. Ja, hier habe ich nächsten Live-Musikwunsch und der wurde gewünscht von unserem Bruchzwerg und die hat sich gewünscht, die Andrea Berg mit Feuerpugel. Ja, wo das hingeht, brauche ich glaube ich nicht zu sagen.

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1: Tja, das war natürlich die Coverversion von unserem Kaugehäuse, die sich leider hier aus dem Radius zurückgezogen hat. Ja, vielleicht kommt sie doch mal wieder, aber ich glaub's eher nicht. So, machen wir hier weiter mit euren Musikwünschen und zwar Pat Benatar und We Belong.

Tja, die damalige Regierung hat gar nicht gewusst, wo sie das Lied hier zensurfrei gemacht haben, also der Zensur unterlaufen ist, und haben es dann freigegeben. Die wussten gar nicht, was zwischen den Zeilen steht. Aber horcht mal genau rein, Karat hier mit Der blaue Planet.

da war doch wieder ein defekter Titel mit drin gewesen. Haben wir natürlich gleich rausgeschmissen. Deswegen machen wir hier weiter mit Bernd Klüver. Denn sie wissen nicht, was sie tun.

Ja, jetzt genug mit griechischen Weinen. Bei so viel Weinen, die in den jeweiligen Sets drin sind, mein lieber Schwan, ich glaube, dann wäre ich wahrscheinlich schon hier kaputt und am Ende. Ne, wir machen ja weiter mit dem Schornsteinfeger. Ja, der kommt aber erst wieder im Herbst bei uns. Und zwar Ambro Amore.

Tja, vor vielen Jahren hat mir mal ein lieber Freund, der leider schon verstorben ist, wo ich angefangen habe mit Sendung zu machen, dieses Liedchen mal zugeschickt. Beziehungsweise hat er eine ganze Sendung mal für mich zurechtgemacht. Und da war unter anderem dieses Lied mit dabei mit Moby und Almaston. Ja, Ruhe im Frieden, würde ich mal sagen. Und das in Holland.

0: Nacht, Freunde.
1: Ich habe gesagt, die Anfangszeit als Moderator, die war schon ganz schön schwer, aber ich hatte viel Unterstützung gehabt und natürlich auch meine anderen Moderatorenkollegen, die hatten da auch viel Unterstützung gehabt, die mit mir neu angefangen haben. Unter anderem waren natürlich auch die anderen mit dabei gewesen. Ja, und wir machen natürlich hier weiter in eurer Wunschbox mit Cindy und Bernd. Gute Nacht, Freunde. Das heißt, es geht langsam dem Ende entgegen.

Ja, das ist natürlich mein letzter Titel vor meinem Outro. Ja, eigentlich habe ich immer gesagt, ja, vor 20 Uhr spielen wir nicht. Aber wie gesagt, ich sende ja nicht nach 20 Uhr. Deswegen habe ich mal vorgezogen und habe einfach gesagt, es ist jetzt nach 20 Uhr, gell? Aber egal. Das ist Shane Bergin und George Gainsbourg mit Inschidem.

0: wunderschönen Mittwochabend wünsche ich euch allen hier. Ja, ich begrüße hier mal die Erna, den Funky, Draka und Campino und alle, die sonst so hier zuhören.
1: Im Radio Neue.
0: Platz 30, Daniel Celan, Jackentasche.
1: Alte

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0: Gewicht.
1: 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Platz 21, Melanie Santos. Geh nicht in die Stadt. Heute Nacht.

0: 19.
1: Ich hab dich gesehen.
2: Platz 19, Pedro Basile, Amore Mio. Vino, a musical.

0: 13, Winterhesse, Kleinstadt, Casanova.
1: Von Welt ist es nicht gewesen. 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
1: Platz 5, Ramon Rosselli mit Küss mich.

0: Platz 2.
1: Platz 2, Christine Stark, Alemannia. Ja, und wer ist diese Woche auf Platz 1?

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1: Jetzt kommen die Tipps. Norman Langen, die Liebe schafft es schon.

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1: Im Studio André Glatzel. Noch bevor die Rentenkommission ihre Reformvorschläge offiziell übergibt, kommt Gegenwind. Vorgesehen ist etwa ein schrittweiser Anstieg des Rentenalters. Das kritisieren unter anderem Sozialverbände, Gewerkschaften und Die Linke. Bundessozialministerin Bärbel Baas soll die Empfehlungen erst am Dienstag überreicht bekommen. Beim Tag der offenen Tür in ihrem Ministerium sagte sie aber bereits:
2: Wir müssen jetzt gucken, dass die Frühverrentungen sozusagen reduziert werden. Aber es soll Vertrauensschutz gelten und Übergangsfristen. Weil ich will sagen, es wird nicht spurlos irgendwie an allen vorbeigehen. Weil wir am Ende wollen wir, dass diese Rente auch in den nächsten Jahren gerade für die jungen Leute sicher ist.
1: Die Verhandlungen zwischen den USA und dem Iran um ein Friedensabkommen sind abgebrochen worden. Der Grund: US-Präsident Trump hat Teheran mit neuen Militärangriffen gedroht. Laut Staatsmedien verließ die iranische Delegation danach den Verhandlungsort in der Schweiz. Im Gesundheitsbereich muss noch mehr gespart werden. Davon geht der Verband der gesetzlichen Kassen aus. Um nächstes Jahr alle Kosten ohne Beitragserhöhungen bezahlen zu können, fehlen rund 2,5 Milliarden Euro extra, so GKV-Verbandchef Blatt in der Rheinischen Post. Er fordert auch von der Pharmabranche mehr Entgegenkommen. Gesundheitsexperten schlagen Alarm. Deutschland ist auf extreme Hitzewellen nicht vorbereitet. Davon geht das Bündnis Deutsche Allianz Klimawandel und Gesundheit aus. Fabian Hoffmann mit den Details.
3: Bündnischef Hermann warnt, dass es im schlimmsten Fall mehrere 10.000 Tote geben kann. Das ist ein sogenanntes Hitzedom-Szenario. Dabei ist die Hitze wie unter einer riesigen Kuppel oft über Tage gefangen und kann nicht entweichen. Hermann sagt, dass viele das Thema auf dem Zettel haben, aber trotzdem noch zu wenig investiert und umgesetzt wird. Von der Begrünung in Städten bis hin zu gekühlten Räumen in Pflegeheimen und Schulen. Er fordert, Hitzeschutz verbindlich in der Katastrophenvorsorge zu verankern, wie etwa beim Hochwasser.
1: Mitfavorit Spanien hat bei der WM einen klaren Sieg eingefahren. Die Spanier bezwangen Saudi-Arabien mit 4:0. Nach dem 0:0 Auftaktpatzer gegen Kap Verde ist Spanien damit auch auf dem Weg in die K.O.-Runde.
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4: Mit KI-Support. Teils klar und erstmal oft trocken, aber in der Mitte und im Süden klingen Schauer und Gewitter nur langsam ab und können später nochmal kurz aufflammen. In der Nacht gehen die Werte runter auf 22 bis 10 Grad. Morgen gibt's viel Sonne, ab und zu ziehen aber auch mehr Wolken durch und vor allem Richtung Süden sind wieder Schauer und Gewitter drin, bei maximal 38 Grad.

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2: Kurz nach 10 in deinem Lieblingsradio am Sonntag. Vormittag, Hallöchen. Ja, ich bin wieder da. Und ich freue mich, die nächsten 2 Stunden mit dir auf Sendung zu sein. Jetzt mit Musik von Felix Jen und Jay Hart. Right. Und davor geht's Robin mit Dancing on My Own. Schönen Sonntagvormittag. Guten Morgen.
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1: Felix Jähn und Jay Hart hier am Sonntagvormittag in deinem Lieblingsradio. 10:13 Uhr. Die perfekte Zeit für unsere Trompeten.

Wir haben es Sonntag, den 5. Juli 2026, 10:13 Uhr. Das hier ist einfach Essig, deine Late Morning.

0: Morning Show Deutschlands, immer sonntags von 10 bis 12 hier in deinem Lieblingsradio. Jawohl, ja, schönen guten Morgen. Schön, dass ihr mit am Start seid. Ach ja, wie war die Woche so? Na, kannst du mir gerne mal erzählen, 0170 840 1912, die Nummer hier ins Studio, ja quasi per WhatsApp oder auch über www.nicoessig.com. Erzähl mir gerne, was so abging. Ja, hier ging einiges ab, wir haben ja auch wieder WM gespielt am Montag. Ja, reden wir später drüber, über die Schmach von Paraguay, kann man sagen. All das in dieser Show mit ganz viel Musik natürlich. Ich freue mich auf die nächsten zwei Stunden. Ich freue mich, dass du mit am Start bist und ich würde sagen, rein geht's in diesen Sonntagvormittag.
1: Guten Morgen, Sportfreunde. Raus aus den Betten und hinein in die Bewegung. Der Fortschritt baut sich nicht von alleine auf. Für fitte Körper im Kosmos braucht es Einsatz, Disziplin und täglichen Schwung. Mit Elan und Freude stärken wir Muskeln und Geist. Schulter an Schulter im Dienste unseres gemeinsamen Auftrags. Jede Bewegung zählt. Jeder Schritt bringt uns voran. Also mitgemacht, nicht gezögert. Für Kraft, Ausdauer und einen leistungsfähigen Werktätigen im Betrieb. Sport frei, Freundschaft.
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0: Die Toten Hosen am Sonntagvormittag hier in deinem Lieblingsradio und es gibt wieder eine neue Funktion bei WhatsApp. Yeah! Sagen da viele. Geht ein bisschen um Datenschutz und so, ne? Ja, welche das ist und wie ihr diese einstellen könnt, das weiß natürlich mein Kollege Tobi.
1: Wer seine Handynummer nicht mehr mit jedem teilen möchte, kann sich bei WhatsApp künftig über einen Benutzernamen finden lassen. Die Funktion wird schrittweise eingeführt und soll den Datenschutz verbessern, ähnlich wie bei anderen Messenger-Diensten. Wer einen Benutzernamen erstellen möchte, findet die Option in den WhatsApp-Einstellungen unter Konto und dann, wenn es bei euch schon freigeschaltet ist, findet ihr unter Konto den Punkt Benutzername. Ja, dort reserviert ihr euch einen Benutzernamen. Seht auch direkt, ob dieser noch verfügbar ist und der Benutzername muss zwischen 3 und 30 Zeichen lang sein, mindestens einen Buchstaben enthalten und darf nur bestimmte Zeichen wie Kleinbuchstaben, Zahlen, Punkte oder Unterstriche umfassen. Also ihr dürft nicht irgendwas mit www beginnen oder .com am Ende, sind nicht erlaubt. Und ja, bereits vergebene Benutzernamen werden euch angezeigt. Vorabreservierung gibt's nicht. Wenn ihr das noch nicht habt, müsst ihr leider warten, bis die Funktion für das eigene Konto freigeschaltet wird. Und na, ihr müsst euch auch beeilen, weil ich denke mal, beliebte oder kurze Namen sollten schnell vergeben sein. Ja, eure Handynummer verschwindet dadurch nicht, natürlich nicht. Wenn jemand eure Nummer bereits in seinen Kontakten hat, kann er euch natürlich weiter darüber finden. Und auch bestehende Chats bleiben weiterhin sichtbar mit eurer Rufnummer. Ja, die Einführung von Benutzernamen sorgt natürlich für mehr Privatsphäre und macht den Austausch von Kontakten einfacher. Und ja, ihr könnt auch, wenn ihr einen Benutzernamen ausgewählt habt und der ist leicht zu finden oder Leute probieren den einfach aus, dann könnt ihr auch noch als Schutz vor unerwünschter Kontaktaufnahme eine PIN vergeben und dann kann man euch nur zusammen mit dem Benutzernamen und dieser PIN kontaktieren. Zum Beispiel habt ihr euch den Namen Schlumpf reserviert und einfach zig Personen probieren einfach an Schlumpf zu schreiben und ihr bekommt tausende Nachrichten und wollt das nicht. Also PIN eintragen und dann geht nur der Schlumpf zusammen mit dieser PIN. Des Weiteren ist natürlich vorgesehen, dass ihr den Benutzernamen später ändern könnt und auch wieder löschen könnt und natürlich auch diese PIN wieder ändern könnt. So viel dazu zu WhatsApp-Benutzernamen. Also seid schnell, sonst ist euer Name weg. Einfach in WhatsApp gehen, unten rechts auf das Du, dann unter Konto und dann solltet ihr den Punkt Benutzername sehen.

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0: Bruno Mars on my soul, ganz neu hier in deinem Lieblingsradio.
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0: Heute am Sonntag gibt es viele Wolken und verbreitet Schauer. In der Mitte und im Süden auch einzelne Gewitter. Im Ostseeumfeld sowie im äußersten Südwesten ist es oft sonnig und meist trocken. Temperaturtechnisch pendeln wir uns heute so zwischen 19 und 31 Grad ein. Morgen

Am Montag gibt es im Norden und Osten viele Wolken und öfter Regen. In der Mitte einzelne Schauer. Im Südwesten ist es dagegen weiterhin sonnig. Im Dauerregen gibt es nur 17 Grad. Im Breisgau dagegen bis zu, Achtung, es wird wieder wärmer, 33 Grad. Ja, tatsächlich. Auch Dienstag halten sich im Norden und Osten viele Wolken. Und häufig gibt es Schauer, stellenweise auch ein paar kurze Gewitter. Sonst bleibt es bei einem Wechsel aus Sonne und Wolken meist aber tatsächlich trocken. Am sonnigsten wird es erneut im Südwesten, da wo ich bin, da geht die Sonne auf. Nach wie vor gibt es große Kontraste bei den Temperaturwerten. 17 Grad auf Fehmarn, 24 in der Leipziger Tieflandsbucht, 30 Grad im Rhein-Main-Gebiet und 34 Grad gibt es dann schon wieder am Oberrhein. Und am Mittwoch gibt es mal mehr, mal weniger Wolken und im Norden nur noch einzelne Schauer. Im Südwesten bleibt es weiterhin am sonnigsten. Die Höchstwerte reichen von 18 Grad an der Mecklenburger Bucht und bis zu 34 Grad im Markgräfler Land. Bedeutet, es wird jeden Tag wieder ein bisschen wärmer. Und ich habe ja schon wieder Schlagzeilen gelesen. Kommt die Hitzeglocke über Deutschland? Ja, wird es denn mal wieder wärmer? Schreiben die einen. Die anderen schreiben, hoffentlich nicht. Und die Klimaanlagenanbauer? Nee. Das ist ein schwieriges Wort. Okay, ich versuch's nochmal. Die Klimaanlagenbauer, haha, wenn man sich konzentriert, wird das auch was. Ja, die freuen sich drauf, denn die haben gerade alle Hände voll zu tun. Hier ist einfach Essig, deine Late Morning Show Deutschlands mit Nico Essig, das bin ich. Ja, manchmal habe ich auch ein paar Sprachfindungsstörungen.

Mittlerweile orientiert ihr euch daran nach dem roten Golf links. Der rote Golf, der hat sich übrigens seit Ostern 2024 keinen Zentimeter bewegt. Und irgendwann fragt man sich doch, darf er das? Ja, oder gibt es irgendwo eine Regel, die sagt, nach 2 Wochen muss das Auto mal Gassi geführt werden? Genau diese Frage haben wir uns heute gestellt und die Antwort überrascht viele. Gleich in der Show bei Kurze Frage, Kurze Antwort, Alltagsfragen leicht erklärt. Davor aber noch SDP, Clüso, ChessDP und The Capital Dance Orchestra mit Die schönsten Tage in einer wundervollen Chess-Version. Sonntagvormittag hier in deinem Lieblingsradio. Guten Morgen, 10 Uhr und gleich 46 Minuten.

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1: Heute mit der Frage, wie lange darf das Auto eigentlich an der gleichen Stelle parken?

Die berühmte Zwei-Wochen-Regel, die hält sich nämlich immer noch sehr hartnäckig, aber die stimmt so nämlich gar nicht. Tatsächlich darf nämlich ein Auto auf einem öffentlichen Parkplatz grundsätzlich auch deutlich länger stehen bleiben. Ja, wirklich. Vorausgesetzt natürlich, es ist angemeldet, es ist verkehrstüchtig, hat gültigen TÜV und vor Ort gibt es kein Schild, das die Parkdauer begrenzt. Heißt im Klartext, rein rechtlich könnte euer Auto theoretisch Wochen oder sogar monatelang oder jahrelang denselben Parkplatz blockieren. Das freut vielleicht den Besitzer, die Nachbarn wahrscheinlich eher weniger. Ganz sorgenfrei ist die Sache aber trotzdem nicht, denn während das Auto gemütlich vor sich hin altert, kann sich die Situation auf der Straße natürlich auch verändern. Vielleicht wird eine Baustelle eingerichtet, ein Umzug steht an oder die Stadt kündigt Baumpflegearbeiten an. Dann werden oft mobile Halteverbotsschilder aufgestellt und genau die können dann zum Problem werden. Denn wer sein Auto tagelang oder wochenlang gar nicht mehr anschaut, bekommt davon nämlich absolut nichts mit. Im schlimmsten Fall wartet dann nicht nur ein Knöllchen, sondern das Auto steht plötzlich ganz woanders auf dem Gelände eines Abschleppunternehmens. Und dieser Parkplatz ist bekanntlich alles andere als günstig. Deshalb raten Experten, wer sein Auto länger abstellt, sollte regelmäßig nachsehen. So alle paar Tage reicht meistens schon. Dann bleibt die einzige Überraschung auf der Windschutzscheibe hoffentlich nur ein besonders kreativer Vogelschiss und keine Rechnung über mehrere hundert Euro. Also, Dauerparken ist erlaubt, Dauer vergessen eher nicht. Kurze Frage, kurze Antwort. Alltagsfragen leicht erklärt auch wieder nächste Woche hier in der Show.

Willkommen zum WM-Update. Die Gruppenphase, die ist ja schon längst Geschichte. Jetzt gilt also Verlieren verboten und genau das haben einige Favoriten leider, sagen wir mal, sehr wörtlich genommen. Beginnen wir mit Deutschland, in dem wir erleben, wenn du uns in Deutschland zuhören solltest. Die DFB-Elf, die lieferte gegen Paraguay einen echten Krimi. Nach 120 Minuten stand es 1:1. Verlängerung, Schweiß, Krämpfe und schließlich das Elfmeterschießen. Dort war Paraguay in Nervenstärke und gewann

Mit 4:3. Damit, zack, Deutschland ist raus. Für viele Fans begann damit die wichtigste deutsche Fußballtradition, die Analyse, warum eigentlich der Bundestrainer schuld ist. Auch die Niederlande erwischte es. Gegen Marokko ging es ebenfalls bis ins Elfmeterschießen, mit dem besseren Ende für die Nordafrikaner. Marokko entwickelt sich langsam zum Lieblingsgegner aller Favoriten, denn wer die Löwen vom Atlas unterschätzt, darf anschließend den Rückflug buchen. Brasilien dagegen macht es, sagen wir mal brasilianisch. Gegen Japan lag die Seleção lange zurück, erst Casemiro glich aus, ehe Gabriel Martinelli in der 96. Minute den Siegtreffer erzielte. Brasilianische Fans feierten ausgelassen, japanische Fans fragten sich vermutlich noch immer, warum Fußballspiele eigentlich nicht nach 90 Minuten abgepfiffen werden. Auch Kanada schreibt weiter seine ganz persönliche Fußballgeschichte. Der Co-Gastgeber zog erstmals eine K.O.-Runde ein und war plötzlich das Gesprächsthema des Turniers. Für ein Land, das normalerweise eher mit Eishockey-Schlagzeilen macht, ist das ungefähr so überraschend wie ein Pinguin in der Sahara. England mühte sich dagegen gegen den Kongo weiter. Belgien brauchte sogar die Verlängerung gegen Senegal. Die Moral von der Geschichte: im K.O.-Modus gibt es keine einfachen Gegner, außer vielleicht den eigenen Blutdruck. Und dann wäre da noch Lionel Messi. Der Argentinier spielt weiterhin, als hätte jemand vergessen, ihm zu sagen, dass er längst zu den Fußballlegenden gehört. Während andere nach 90 Minuten eine Sauerstoffmaske suchen, verteilt Messi weiter fleißig Pässe, Tore und schlechte Laune bei den gegnerischen Verteidigern. Jetzt läuft bereits ja auch das Achtelfinale, oder besser gesagt die Runde der letzten 16. Frankreich hat Paraguay knapp mit 1:0 ausgeschaltet und trifft nun auf Überraschungsteam Marokko. Die Marokkaner schickten nämlich gestern Kanada mit einem souveränen 3:0 nach Hause und räumen weiter vom ganz großen Coup. Und was lernen wir aus dieser WM? Favoriten können scheitern, Außenseiter können Geschichte schreiben und ein Elfmeterschießen ist nach wie vor die effizienteste Methode, um den Puls einer ganzen Nation auf 180 zu bringen. Das war die WM-Woche. Das Feld wird kleiner, die Nerven dünner und die Schlagzeilen größer. Und irgendwo auf der Welt sagt gerade wieder ein Fan den berühmten Satz: das hätte ich auch gemacht.

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3: Das Zeugnis ist verteilt, die Sommerferien können beginnen, zumindest für Julian Nagelsmann als Bundestrainer. Die Fans haben ihm gleich ihre ganze eigenen Noten verpasst. Warum da ausgerechnet der Satz stets bemüht auftaucht und weshalb jetzt alle nur noch über Jürgen Klopp reden, das hört ihr gleich hier in der Show. Davor The Bowser, Magnetic und Hurts mit Stay.
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Wowza. Hier in deinem Lieblingsradio. Irgendwie totales Sommerfeeling bei diesem Song. Meiner Meinung nach. Magnetic hier am Sonntagvormittag. Gestern war ja Samstag. Ja, und am Montagabend nach Abpfiff, ja, da haben die meisten sich gedacht, ja, schön, das war's jetzt. Also, es war ja besser gesagt schon Dienstagmorgen. Und während die einen schon auf dem Weg in die Sommerpausen waren, wurde beim DFB noch schnell das Abschlusszeugnis verteilt. Der Empfänger war Julian Nagelsmann. Keine Schultüte, keine Blümchen. Dafür jede Menge Kommentare aus dem Klassenchat namens Internet. Das Zeugnis fällt, naja, aus, sagen wir mal, versetzungsgefährdet. In den Fächern Innovation, Ideen, modische Oberbekleidung und Pressekonferenzen gab es durchaus gute Ansätze. Bei Turnieren erfolgreich beendet, steht allerdings sinngemäß, hat den Stoff verstanden, konnte ihn in den Prüfungen aber nicht anwenden. Besonders kreativ waren wieder die Fans, die haben nämlich ihr eigenes Zeugnis geschrieben. Da liest man Sätze wie, war stets bemüht, der Endgegner aller Arbeitszeugnisse oder hat sich jederzeit engagiert. Was übersetzt ungefähr heißt wie, es hat halt trotzdem nicht gereicht. Immerhin, pünktlich war er, gut vorbereitet auch, nur leider ist Fußball eine der wenigen Prüfungen, bei denen man für schöne PowerPoint-Präsentationen keine Extrapunkte bekommt. Und wie das eben nach jeder Zeugnisvergabe so ist, kaum hat der Lehrer das Schulhaus verlassen, wird schon darüber spekuliert, wer nach den Ferien vorne an der Tafel steht. Der Klassenfavorit heißt übrigens Jürgen Klopp. Ja, der Mann, der aus einer Kabinenansprache wahrscheinlich sogar eine Zimmerpflanze zum Pressing überreden könnte. Einer, der Emotionen versprüht wie andere Schweiß und der vermutlich selbst beim Bäcker noch gegen den Brötchenkorb gegenpresst. Aber auch Kloppo ist natürlich kein Zauberer. Die Nationalmannschaft ist schließlich kein Verein, in dem man jeden Tag trainieren kann. Da bleibt manchmal nur 2-3 Tage Zeit und danach erwarten alle gleich Fußball wie aus dem Lehrbuch. Und seien wir mal ehrlich, sollte Kloppo den Job übernehmen, dauert es ungefähr bis zum ersten Unentschieden, bis dieselben Leute, die heute laut Kloppo, Kloppo rufen, fragen, ob man nicht doch nochmal bei Nagelsmann anrufen könnte. Ob Jürgen Klopp tatsächlich der neue Bundestrainer wird oder der DFB am Ende doch noch im Bewerbungsstapel eine Überraschung findet, das wird eindeutig die Zukunft zeigen.

0: Vor allem jetzt zieht es viele von uns häufiger nach draußen. Zwischen Wäldern, Bergen und Seen fällt das Abschalten oft deutlich leichter als im Alltag. Baden-Württemberg bietet jede Menge besondere Naturerlebnisse, die neue Energie schenken. Mehr über Highlights weiß meine Kollegin Annabelle Kopp.
1: Unser Alltag ist oft hektisch und laut. Umso wertvoller sind Auszeiten in der Natur. Vogelgezwitscher, frische Luft oder das Rauschen eines Baches helfen dabei abzuschalten und neue Kraft zu tanken. Besonders gut gelingt das im Süden, sagt Martin Knauer vom Tourismusmarketing Baden-Württemberg.
2: Ich denke da zum Beispiel an den Bällchengipfel im Schwarzwald mit seiner Ruhe und einem großartigen Blick auf die Landschaft, aber auch an die spirituellen Wege im Nationalpark, die ganz bewusst zum Innehalten einladen. Oder wer Geschichte spannend findet, entdeckt am Heidentor auf der Schwäbischen Alb am Heuberg einen Ort, der schon die Kelten beeindruckt hat.
1: Wer es ein bisschen aktiver mag, findet passende Angebote wie den Wuwei-Wasserweg in Bad Peterstal-Griesbach oder auch die Yoga-Naturpfade im Schwarzwald. Für Abkühlung sorgt danach die Schwäbische Alb.
2: Dort bleibt es durch die Höhenlage auch an sehr heißen Tagen meist angenehm kühl. Und da kann man auch im Hochsommer eine Wanderung genießen und das macht dann richtig Spaß, weil es am Wegesrand zum Beispiel Wasserfälle gibt oder schattige Täler, Badeseen, die berühmten Höhlen auf der Schwäbischen Alb. Also immer wieder Gelegenheit für Erfrischung und das sind dann auch lange Sommertage ein Genuss.
1: Für die Reiseplanung im Sommer empfiehlt sich übrigens die App Kühle Orte in Baden-Württemberg. Die bekommt jeder kostenlos in allen gängigen App-Stores.
2: Damit kann man sich dann ganz einfach zum Beispiel in der Kartenansicht Anregungen zur Abkühlung am jeweiligen Standort suchen. Das reicht von schattigen Plätzen über Freibäder bis hin zu Nebelduschen. Ich persönlich finde die Trinkwasserbrunnen ganz spannend, die da eingetragen sind. Allein in Stuttgart findet man davon mehr als 40. Das lohnt sich also.

0: Orga Amber hier in deinem Lieblingsradio am Sonntagvormittag. Wir haben es gleich 11 Uhr und 30 Minuten. Das heißt, Wetter.
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0: Heute am Sonntag gibt es viele Wolken und verbreitete Schauer in der Mitte und im Süden auch einzelne Gewitter. Im Ostseeumfeld sowie im äußersten Südwesten ist es oft sonnig und meist trocken bei Temperaturen von 19 bis 31 Grad. Wir werden so die nächsten Tage. Morgen am Montag gibt es im Norden und Osten viele Wolken und gebietsweise öfter Regen. In der Mitte einzelne Schauer. Im Südwesten ist es dagegen weiterhin sonnig. Im Dauerregen nur 17 Grad, im Breisgau dagegen bis 33 Grad. Auch am Dienstag halten sich im Norden und Osten viele Wolken. Häufig gibt es Schauer, stellenweise auch kurze Gewitter. Sonst bleibt es bei einem Wechsel aus Sonne und Wolken trocken. Am sonnigsten wird es erneut im Südwesten. Nach wie vor gibt es große Kontraste bei den Temperaturwerten. 17 Grad auf Fehmarn, 24 Grad in der Leipziger Tieflandsbucht, 30 Grad im Rhein-Main-Gebiet und bis zu 34 Grad am Oberrhein. Mittwoch gibt es mal mehr, mal weniger Wolken und im Norden nur noch einzelne Schauer. Im Südwesten bleibt es weiterhin am sonnigsten. Die Höchstwerte reichen von 18 Grad an Mecklenburger Bucht bis zu 34 Grad im Markgräfler Land. Das hier ist einfach Essig, deine Late-Morning-Show Deutschlands, immer sonntags von 10 bis 12 hier in deinem Lieblingsradio. Schön, dass du dabei bist. Gleich gehen wir noch hoch hinaus, besser gesagt auf 440 Meter über einer Stadt. Ja, was es damit auf sich hat, erfährst du gleich hier in der Show. Davor Musik von Shakira und Burna Boy, Die Die, Christoph Sack Werda mit Tanz und davor Alvaro Soler mit Sophia. Irgendwie ist das so ein Song. Generell, was Alvaro Soler so macht. Immer irgendwie Sommer pur.

Shakira und Burna Boy mit Die Die hier am Sonntagvormittag. Also es gibt Männer, die machen einen Heiratsantrag beim Italiener. Kerzenschein, Geige im Hintergrund, vielleicht auch noch ein Herz aus Tiramisu. Und dann gibt es eben diesen Typen aus New York, der dachte sich offenbar, Schatz, ich liebe dich so sehr, ich begehe dafür erstmal mehrere Straftaten. Der Mann ist nämlich zusammen mit seiner Freundin auf die Antenne des Empire State Buildings geklettert. Ja, nicht auf das Gebäude, nee, sondern auf die Antenne. Über 440 Metern über der Stadt, ohne Sicherung, ohne Genehmigung, aber Hauptsache mit Ring. Ganz ehrlich, da fängt Romantik irgendwann an, sehr nach Höhenangst zu riechen. Als sie dann oben angekommen sind, Kniefall, Ring raus, Kuss, sie hat tatsächlich auch Ja gesagt, total romantisch. Wobei, was willst du in 440 Metern Höhe auch antworten? Nee, lass mal. Lass uns erstmal wieder runtergehen und darüber in Ruhe reden. Die New Yorker Polizei war allerdings deutlich weniger romantisch, denn die warteten schon unten. Statt Hochzeitsfotos gab es erstmal ein Polizeifoto direkt vom schönsten Tag des Lebens in die Ausnüchterungszelle. Ich stelle mir auch die Hochzeitsplanung irgendwie so ein bisschen schwierig vor. Wie habt ihr euch eigentlich verlobt? Ach, zwischen Funkmast und zwischen zwei Handschellen, ja. Und mal ehrlich, der Druck auf alle anderen Männer ist jetzt komplett eskaliert. Früher hieß es, Hauptsache der Ring ist schön. Heute heißt es offenbar, und auf welchem Wolkenkratzer bist du dafür geklettert? Ich sehe schon die nächste Stufe. Heiratsantrag auf dem Mond. Ja, Schatz, aber nur, wenn wir vorher noch einen Fallschirmsprung machen. Wobei ich sagen muss, das ist schon mutig. Ich bekomme ja schon weiche Knie, wenn ich auf einer Leiter die Dachrinne sauber machen soll. Und die beiden hängen freiwillig 100 Meter über Manhattan. Das Verrückteste ist aber, die Liebe macht wirklich blind. Oder zumindest irgendwie so ein bisschen schmerzfrei. Denn jeder normale Mensch schaut von da oben einmal runter und denkt, nein. Verliebte denken, Moment. Ich hole noch schnell den Ring aus der Hosentasche. Ich hoffe nur, dass die Ehe genauso stabil wird wie ihr Gleichgewichtssinn. Und falls irgendwann mal die Kinder fragen, Papa, wie hast du Mama eigentlich gefragt? Dann lautet die Antwort wahrscheinlich, mit Aussicht. Ja, und was habt ihr danach gemacht? Ja, erstmal unsere Personalien angegeben. Vielleicht ist das auch die eigentliche Botschaft. Für die große Liebe darf man alles riskieren, außer den Eintrag ins Führungszeugnis.

In diesem Sonntag verabschiede ich mich jetzt mit Crazy Abrahams Hit the Wall, Conchita Wurst mit Rise Like a Phoenix und Basti Stein mit Superhelden. Das war einfach Essig an diesem Sonntagvormittag. Nächste Woche selbe Stelle, selbe Welle von 10 bis 12. Ich würde mich freuen, wenn du wieder mit am Start bist. Macht das Beste draus. Schöne Woche, gutes Schwitzen und bleibt oder werdet gesund, weil ich weiß ja, so Klimaanlage und sowas ist so ein Ding. Wird man schnell krank oder verschnupft? Ich kenne das. Ich spreche aus Erfahrung. Also, haltet gut durch. Schöne Woche und tschüss.

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6: Den Anfang macht der Gebrüder Blattschuss mit. Sowas passiert mir jeden Tag.
5: Da fragte ich ganz einfach, nur mal so zum Spaß. Sagen Sie doch mal, wie kam denn das?
7: Ja, das fing als Pickel unter den Füßen an und wurde immer größer,
5: sprach

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Jetzt habe ich hier Blue Engel featuring to Love Cake mit Thing Left. 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

Grüß natürlich alle neu zugeschalteten Hörer hier zu meiner Sendung. Am Mic ist natürlich eure Anne. Das ist jetzt Space, oh my, Baby Boy.

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Jetzt geht es hier weiter mit den King Pipers und den Blunt the Brave. Ich begrüße natürlich auch alle neu zugeschalteten Hörer hier zu meiner Sendung. Am Mic ist natürlich eure Anne.

Ja, irgendwie war ich nicht drauf, aber jetzt bin ich drauf. Und zwar, jetzt hört ihr Chaos Team mit Kids, Chaos Team Tipps mit der Affentanz. Und danach deine Freundin.

ihr seid schon crazy voll mit Funny Song und danach geht's dann weiter mit die Mandolinis. Ich hab heute Spaß. Danach David Pfeffer und der singende Bauernhof Du und Ich. Und Chartkids kommt mit Atemlos durch die Nacht.

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1: Und ihr hört schon die Punkies mit Reboot Baby. Danach Cora Winter mit Blaues Känguru. Und Ina glücklich fehlt Matze Knob mit Cordula Grün in Kids-Version. Und die jungen Single-Lateller und die Unvolker Rosinen kommen hinterher mit die Weltmaus, Weltraummaus.

Weiter geht's jetzt hier mit Dizzy Disco mit Sandburg Fiatia und danach Frank und seine Freunde Fed Mickey Krause mit Mach die Robbe. Ja, und Markus Becker kommt mit Mickey Maus, wir gehen noch nicht nach Haus. Und Rolf Zilkowski kommt mit Theo, das der Bananenbrot-Song. Und Omi, Hara und Giraffenaffen kommen mit Zebrastreifen Pferd. Ich wünsche euch viel Spaß bei meiner Sendung.

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Und dann geht's gleich weiter mit den Familiensonntag ab in den Süden. Und die Minions kommen mit dem Bananatong und Giraffenaffen Grobo Party. Und Felix und Hara und ja, DJ Housecat kommen mit einer Insel mit zwei Bergen. Dann die Schlümpfe, der Oberschlumpf hat eine Farm. Und danach kommt Holly und Fiete mit Ich behalte den Hund. Doch Holly das dann nur zulässt, dass Fiete einen Hund behält, naja, schauen wir mal.

Moin, ich bin's, der Fide. Herzlich willkommen zum Podcast Holly und Fide. In dieser Folge geht es um Ich behalte den Hund. Und wenn du Spaß verstehst, dann bist du ja genau richtig. Ich bin's, der Fide, und der Onkel Holly ist auch dabei. Und jetzt viel Spaß bei dieser Episode.

0: Fide, du schon wieder. Na komm rein, mach die Tür zu, das zieht.
1: Ja, Gerolli, kenne ich ja schon. Sag mal, Gerolli, ich muss dir was ganz Tolles erzählen.
0: Na, was hast denn jetzt schon wieder ausgefressen?
1: Nee, ich hab nichts ausgefressen, aber es ist was ganz Tolles passiert.
0: Oh, jetzt bin ich aber gespannt. Und was ist Tolles passiert?
1: Ich hab einen Hund gekriegt. Ganz einen süßen, ganz tollen, ganz kleinen.
0: Oh, das kann ich mir überhaupt nicht vorstellen, dass du einen Hund gekriegt hast. Wie bist du denn an den gekommen, Fide? Sag mal.
1: Ja, der ist mir zugelaufen. Auf einmal stand der vor mir.
0: Naja, also das kann ich mir nicht so richtig vorstellen. Aber jetzt mal ohne Blödsinn. Wo bist du denn an den Hund gekommen? Und wie kann das denn eingehen?
1: Ja, der stand auf einmal vor mir, vor die Schule. Ich bin aus der Schule gekommen, bin um eine Ecke gebogen und da stand der Hund. Und dann wurde der mit der Sam hinter mir hergelaufen. Und dann bin ich ihn gar nicht mehr losgeworden. Fand ich aber nicht schlimm.
0: Nee, das kann ich mir vorstellen. Und was haben deine Eltern dazu gesagt?
1: Ja, die fanden das jetzt nicht so ganz toll. Deswegen sitzt er draußen vor der Tür oder ich wollte da mal was fragen.
0: Nee, Fide. Ich nehme deinen Hund nicht auf.
1: Och, Rolli, kann er nicht ein paar Tage bei dir bleiben, bis er stubenrein ist. Und dann kann ich ihn wieder mit nach Hause bringen.
0: Du Spinnsfuhl, bis er stubenrein ist. Und ein paar Tage, das dauert viel länger als ein paar Tage, bis er nun stubenrein ist. Und deine Mutter, das war mir schon mal klar, was meine Schwester ist. Die will den stinkenden Hund, der denn immer alles vollkackt, nicht zu Hause haben.
1: Ja, das hat sie gesagt. Die hat dann gesagt, du kannst ja zu deinem Onkel gehen. Vielleicht nimmt der den Hund und macht ihn stubenrein.
0: Nee. Kommt ja gar nicht in Frage, dass ich mich mit deinem blöden Hund hier abmühe und den hier stubenrein mache. Außerdem habe ich gar keine Ahnung von Hunde.
1: Och, Onkeli, das ist so ein Lieber. Der tut auch überhaupt nichts. Und der war bei uns zu Hause auch ganz nett. Der hat nur Papa seine Latschen zerdeppert, aber die hat er einfach zerkaut. Und Papa ist dann ein bisschen ausgetickt, ne? Aber nur die alten Latschen, ne?
0: Ja, genau. Und das macht er dann mit meinen Latschen und mit meinen Schuhen. So weit kommt das noch wieder. Nee. Nimm mal deinen Hund wieder mit und dann bring ihn mal schön ins Tierheim.
1: Och, Onkeli, den will ich nicht ins Tierheim bringen. Der gehört nicht ins Tierheim. Der gehört zu mir, das ist mein Kumpel. Der kriegt auch einen Namen von mir.
0: Na, wie soll er denn heißen?
1: Vielleicht Willi? Ja, Willi ist ein schöner Name, ne?
0: Naja, geht so, ne? Aber ist ja egal, ist ja dein Hund. Aber nimm ihn wieder mit, ich mach dir nicht stubenrein, kommt gar nicht in Frage.
1: Och, Willi, kannst du ein paar Tage auf meinen Hund aufbauen? Der Willi ist ein ganz Lieber. Der macht überhaupt nichts, außer dass er Schuhe gerne macht.
0: Ja, und dann habe ich keine Schuhe mehr in der Hand. Nee, Fide, das kommt gar nicht in Frage. Übrigens, sucht ihn denn keiner? Hat er keinen Halsband?
1: Doch, ein Halsband, da habe ich ein Band umgebunden, damit ich ihn mitnehmen konnte. Aber ich habe noch nicht geguckt, was auf dem Halsband draufsteht.
0: Aha, jetzt geht das los. Da solltest du vielleicht mal nachgucken, ob da eine Marke dran ist und der vielleicht zu jemandem gehört. Und dann muss man nämlich bei der Polizei mal nachfragen. Die wissen das nämlich, wem der Hund gehört. Die können das rausfinden. Oder die Tierärztin oder der Tierarzt kann das auch rausfinden. Es gibt nämlich so ein Register, wo die Hunde registriert sind. Und dann kann man auch seinen Besitzer finden.
1: Ja, ich will ja gar nicht seinen Besitzer finden. Ich will ja den Willi behalten. Nee, das will ich gar nicht.
0: Ja, aber Fide, das geht ja nicht anders. Du kannst den Hund ja nicht einfach behalten. Der gehört ja irgendjemand und vielleicht ist da ein anderer Junge oder ein anderes Mädchen. Das weint jetzt und sucht seinen Hund und du hast hier den Hund angeschleppt und willst ihn behalten. Das geht doch nicht.
1: Doch, das geht. Der Willi, der ist schon ganz lieber, außer dass er Schuhe macht. Aber nee, ich würde ihn gerne behalten, weißt du? Dann habe ich auch endlich einen Spielkameraden.
0: Na, du hast doch genug Spielkameraden. Außerdem kommst du ja dauernd bei mir eingeschissen. Also nee, Fide, das kannst du nicht machen. Da musst du mit zur Polizei gehen und ihr müsst rausfinden, ob der eine Hundemarke hat. Denn wenn der registriert ist und da Steuern gezahlt werden, dann kann man auch rausfinden, wem der Hund gehört.
1: Ach Mensch, ich will den Willi doch behalten. Das ist so netter, außer mit den Schuhen, aber sonst würde ich den gerne behalten. Was meinst du nicht, dass ich den behalten kann, Onkel Holly?
0: Nee, Willi, glaube ich nicht, dass du den behalten kannst. Aber weißt du, ich mach dir einen anderen Vorschlag. Ihr findet raus, wem der Willi gehört oder wie der auch immer heißt. Und dann gucken wir mal im Tierheim, ob wir dich für dich einen anderen Hund finden, wenn deine Mutter damit einverstanden ist.
1: Oh ja, das wäre toll. Dann kriege ich meinen eigenen Willi und ganz ohne Suchen, das wäre ja vielleicht klasse. Aber ja, also okay, dann müssen wir mal rausfinden, wem der Willi gehört, ne?

0: Aber für Hunde heißt er ja auch gar nicht Willi. Aber dann kriege ich einen eigenen Hund und du gehst ja mit mir ins Tierheim und suchst einen aus, ne?
1: Fide, ich habe gesagt, wenn deine Mutter und dein Vater damit einverstanden sind, dann gucken wir, ob wir für dich ein Fide oder sowas ähnliches finden. Ja, vielleicht heißt er ja dann auch Fide.
0: Nee, Fide kann er nicht heißen, so heiß ich ja schon. Das gibt ja ein heilloses Durcheinander. Nee, das geht nicht. Einer kann nur Fide heißen und das bin ich. Der heißt dann Willi und sonst gar nichts.
1: Ja, ist ja gut. Kann er ja auch gerne heißen. Aber erstmal musst du rausfinden, wie der Hund heißt, den du gefunden hast und einfach mitgenommen hast. Und dann kümmern wir uns um den Rest. Und dann, wenn deine Eltern damit einverstanden sind, dann gucken wir mal im Tierheim, ob wir nicht so einen kleinen Rabauken für dich finden, mit dem du dann durch die Gegend ziehen kannst. Aber ich mach den nicht stubenrein. Das macht ihr gefällig selber.
0: Oh, ich glaube, dann wird das nichts mit dem einen Hund. Mama hat gesagt, nur wenn der stubenrein ist, kommt er bei uns in der Bude. Sonst will sie das nicht. Es gibt keine Ausnahme, hat sie gesagt.
1: Ja, dann gibt's ja noch eine andere Möglichkeit. Du gehst ins Tierheim und fragst, ob du da nicht Hundesitter werden kannst.
0: Was ist das denn? Hundesitter?
1: Ja, dann bist du dann einer von den Kids, die dann immer mit Hunde spazieren gehen. Du führst die Hunde dann zum Spazierengehen aus, damit die Auslauf haben. Und darüber freuen die Hunde sich auch. Und wenn du dann irgendwann einen findest, der vielleicht sogar schon stubenrein ist, den kannst du ihn ja vielleicht mit nach Hause nehmen.
0: Oh ja, das ist eine tolle Idee, Onkel Holly. Da hast du eine super tolle Idee gehabt. Ich gehe dann jetzt gleich ins Tierheim und guck mal, ob ich da nicht Hunde ausführe.
1: Nee. Du kümmerst dich jetzt erstmal hier um deinen Willi. Schlepp den hier, lass den hier jetzt nicht sitzen. Und dann suchst du da für den richtigen Besitzer. Und dann kannst du dich im Tierheim melden und fragen, ob du da Hunde mal ausführen kannst.
0: Okay, Onkel Holly, machen wir das so. Ich gehe dann jetzt mal und suche für den Willi sein Zuhause. Und dann gehe ich aber gleich ins Tierheim und versuche dann Hunde auszuführen. Und wenn ich denn einen gefunden habe, der mein neuer Willi wird, dann komme ich vorbei und zeige ihn dir.
1: Ja, aber nur, wenn er nicht an meine Schuhe geht und mir nicht meine Latschen auffrisst, ne? Sonst brauchst du hier gar nicht angeschissen kommen.
0: Okay, Ronny. Bis dann, ne?
1: Vielen Dank, dass du uns auch in dieser Folge...
2: Ja, der arme Fiete darf er doch nicht den Hund behalten. Nee, fremde Hunde behält man ja auch nicht. Weiter geht's jetzt mit Hurra, Kinderlieder, alle meine Entchen. Danach Top Kids mit 99 Luftballons. Und dann folgt noch Vincent Weiss mit Feuerwerk. Und wenn ihr Vincent Weiss mal live sehen wollt, dann müsst ihr heute nach Eckernförde fahren. Dort ist Vincent Weiss an der Strandparty, genau. Also, Hinder und Vincent Weiss eben halt live sehen. Ich wünsche euch viel Spaß bei meiner Sendung.

machen wir jetzt hier weiter mit Gummibär, der Gummibär mit Nuki Nuki. Dann aus Sommer, Sommerland und die Kita-Frösche und das extra für den Tommy. Ich habe einen klangen Papagei, genau. Die Draufgänger und Isa glücklich, ein Elefant am Beckenrand.

Jetzt hier weiter mit Lichterkinder. Alle Kinder haben Träume. Danach Lucia ruft mit der Indianer-Clown und die Indianerfrau. Danach Tanzalarm-Kids mit Auf der Alm und Unter der Alm. Und Metallkinder kommen dann hinterher mit Wir lieben die Stürme. Viel Spaß bei meiner Sendung.

Und ihr hört jetzt Metallkinder, wir lieben die Stürme. Danach Vater Abraham, was wird mein? Fragt der Schlumpf. Und dann kommt Schwankopf mit Bist du da, Thaddäus? Und Schlagerkids kommt noch hinterher mit Regenbogenfarben.

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Und nun habe ich noch Reinhard Horn mit Affenpalmen-Twist und danach Wilma mit Tulpen aus Amsterdam und danach melde ich mich dann wieder.

Lieben, und schon ist wieder 2 Stunden vorbei. Ich sage mal ein ganz liebes Dankeschön für Zuhören, fürs Mitmachen und wie auch immer. Ich wünsche euch noch einen schönen Sonntag. Bei Radio Teddybär und Soundhorse Radio geht es um 19 Uhr weiter. Jetzt ist erstmal der Auto-DJ dran. Und bei Radio Clan geht es weiter mit Harald Kuttner. Und ich sage mal bye bye, tschüss und auf Wiedersehen. Bis nächste Woche und dann wieder am Freitag von 20 bis 22 Uhr. Dann sage ich mal bye bye, tschüss.

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0: Da war dieses Boss-Ding doch einfach in der Wiederholungsschleife hat die Sendung, die Aufzeichnung da einfach gestartet. Ja, warum? Weil ich am Telefonieren war. Ja, böser Junge, böser Junge. Aber jetzt bin ich hier live und ja, fast in Farbe, möchte ich sagen, weil hier sieht es in Bremen doch so ein bisschen grau in grau aus. Wir haben auch einen schicken Song, passend zum Wetter. Have you ever seen the rain? Ja, heute auf jeden Fall.
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Schicker Song kennen die meisten natürlich von euch von Prinz. Ja, klar. Weiter geht's für euch mit einem Song, der ist im Original von Fats Domino, für euch aber heute mal von Robert Plant und Little Gold, It Keeps Raining. Und dahinter kommt dann Creedence Clearwater Revival mit Who'll Stop the Rain? Ja, das frage ich mich heute auch schon den ganzen Tag. Mal schauen, wer vorbeikommt und den Regen stoppt.

Das hier war ja gerade so ein bisschen aus der Folkrichtung. Jetzt geht's direkt ins Country über, nämlich mit Kenny Rogers, Coward of the County und Glen Campbell mit dem Rhinestone Cowboy.

Von manchen Songs habe ich ja auch deutsche Versionen. Hier ist zum Beispiel für euch die Cats mit dem One Way Wind und Pussycat mit Mississippi.

In den Öhrchen hatten wir zwei holländische Gruppen, die so ein bisschen ganz gemächlich daherkamen. Weiter geht's für euch mit Musik, die etwas lauter wird. Also die Hörgeschädigten können ruhig näher kommen. Die anderen vielleicht einen ganz kleinen Touch leiser stellen, denn für euch kommt jetzt Just a Little Bit of Blues und das Ganze für euch hier mit AC/DC und CC Top.

Mit den nächsten beiden Stücken, da legen wir noch eine Schippe drauf. Es wird nicht gerockt und gerollt. Für euch jetzt hier Jerry Lewis mit Lucille und Jeff Beck und Imelda mit The Girl Can't Help It.

Mit den nächsten beiden Songs, da gönne ich euch dann mal so eine kleine Verschnaufpause mit Sigi Schwarz und People Get Ready. Und Sierra Ferrell, die war ja gerade erst hier in Hamburg auf der Bühne. Riesengroße Show, gut gemacht. Folge hier mit dem Titel Years.

Tja, ich würde mal denken, ihr habt eine kleine Verschnaufpause gehabt. Wir starten jetzt ganz dezent wieder los, nämlich mit Bad Fart und dem Bad Woman Blues und hinter Robert Plant und Alison Krauss, Gone, Gone, Gone.

Am Rande der Tanzfläche habe ich schon zwei, ich sag mal, nervöse Rock'n'Roll, Rockabilly-Fans gesehen, die schon ein bisschen mit der Hüfte gewackelt haben und nicht wussten, wie zu der Musik, zu den nächsten beiden Titeln. Da klappt das auf alle Fälle für euch im Player Jerry Lewis mit Whole Lotta Shakin' Going On. Und hinterher der Big Bopper mit Chantilly Lace.

beide schicke Titel von Jerry Lee Lewis im Original. Der Big Bopper, den kennt eigentlich jeder. Der ist damals auch zusammen mit Buddy Holly im Flugzeug gewesen und im Jahre 1958 abgestürzt. Leider, weil das waren alles richtig starke Musiker. Weiter geht's für euch mit einer Musikerin oder besser gesagt einer Band. Die kommen hier aus dem hohen Norden. Das ist eine Coverband. Die rocken so ziemlich alles, was geht. Unter anderem haben sie am Freitag um 19 Uhr die Breminale hier gerockt. Und gestern waren sie in Wilhelmshaven bei dem Wochenende an der Jade. Sie mischen also ganz ordentlich den Norden auf. Für euch hier im Player die Gruppe Melrock. Und das sind Musiker, die kommen hier ums Eck. Der Gitarrist kommt aus Delmenhorst und wir sagen immer so gern, das ist der Park- und Reitparkplatz von Bremen. Das ist nämlich so 15 Minuten mit dem Zug entfernt. Und die Sängerin, die Mel Key, die kommt aus South Dakota, ist aber schon ein paar Jährchen hier bei uns in Deutschland. Muss also nicht mehr jeden Morgen mit dem Fahrrad zur Arbeit fahren. Für euch hier Melrock mit Nutbush City Limits und hinterher Beth Hart und Joe Bonamassa mit Can't Let Go.

Amerika ist ja das Land mit den meisten Vegetariern. Da ist zum Beispiel Sheryl Crow, die holt sich zwei Flaschen gegorenen Traubensaft. Oder der Willi, ja, der rollt sein Gras in Papier. Für euch jetzt hier im Player, Sheryl Crow and Windskill, Two More Bottles of Wine und Willie Nelson und Merle Haggard, It's All Going to Pot.

Im Player habe ich jetzt für euch den besten Freund des amerikanischen Präsidenten, den Bruce Springsteen. Ja, ich glaube, die haben sich richtig lieb, die beiden. Für euch hier mit dem Titel Hungry Heart, ja, und der Rod, der sagt ihm ganz trocken, tja, so ist das, nicht alle Jungs haben Glück, ne? Some guys have all the luck.

Weiter im Programm geht's für euch mit einem Titel von Tom Jones und es ist mit einer seiner bekanntesten und seiner Hit-Songs, nämlich Green Green Grass of Home, und hinterher kommt die Band Perry mit Gentle or My Mind.

Weiter geht's für euch mit einem Interpreten, dessen Stimme ist durch die Gruppe Smokey weltbekannt geworden, aber auch solo ist er richtig cool unterwegs. Hier für euch Chris Norman mit dem Gypsy Woman und hinterher aber mit Hasta Manana.

Lieben, da sind wir schon fast wieder am Ende der Sendung und wenn euch diese Sendung gefallen hat, dürft ihr natürlich im nächsten Monat am ersten Sonntag wieder einschalten, wenn ihr diesen Mann und diese Stimme wiederhören wollt, dann habt ihr unter anderem die Möglichkeit, mich dienstags in der Sendung Nachtexpress zu hören. Das ist auf vereinzelten Stationen, da müsstet ihr auf eurem Sendeplan nachschauen. Oder ihr hört am Sonnabend, am Samstag, egal wie ihr das Ding nennen wollt, in die Sendung Moin Moin, die Morning Show rein. Die läuft dann immer von 10 bis 12 am Samstag auf eurem Sender. Und natürlich könnt ihr mich nächste Woche wieder mit der Sendung On the Road Again wie gewohnt hier aus dem Sendestudio hören. In diesem Sinne sage ich danke fürs Lauschen, charmanten Rest Sonntag und viel Spaß mit dem, was noch so kommt. Tschüss!

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Summers und Dieter Haller von danach. 30 Mark Show und die Wanne ist voll. Ja, die auch. Ob jetzt bin ich ein zu weit hochgerutscht mit Demi Rossos, kommt nämlich jetzt erstmal. Forever and ever. Forever and ever, genau.

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frische Musik aus Hamburg, The Terry Green Project. Sneaking Out ist Anfang Mai 2021 erschienen, hervorragend produziert, I like it. Jetzt wieder zurück zum good old funky stuff, The Commodores, Keep on taking me higher.

Keep on taking me higher, The Commodores, ist, soweit ich weiß, nicht als Single erschienen, allerdings auf dem Album In the Pocket zu finden. Gleich schalten wir einen Gang runter, es wird also etwas ruhiger. Zuvor, sozusagen als Vorbereitung, Kashif. Don't Stop My Love.

Er hat nie erfahren, wer seine richtigen Eltern sind und ist im Kinderheim aufgewachsen. Mit 15 Jahren kam er zur Formation BT Express und später hat er solo und vor allem auch als Produzent weitergemacht. Kashif bei Funky Town, diesmal vertreten mit Don't Stop My Love. Die Formation Ready for the World aus Flint, Michigan hatte 1985 einen großen Hit, nämlich Oshila. Zweite Single von Ready for the World, die richtig gut lief, ist ein sogenannter Slow Jam. Also was zum Kuscheln. 1986. Love You Down.

Bei New Edition hat er mal angefangen. Dort hat er 1987 Bobby Brown ersetzt. Johnny Gill. Gerade gehört mit Rub You The Right Way. Johnny war übrigens mit Stacy Lattisaw befreundet und Stacy hatte ihn animiert, mal ein Demoband aufzunehmen. Und so kam er dann zur Musik. Später hat er dann mit Shabba Ranks, Shanice oder auch Roger Troutman zusammengearbeitet. Und Roger Troutman ist das Stichwort, denn der kommt jetzt zusammen mit seiner Formation Zapp. I Can Make You Dance.

0: Let the Sun In, lass die Sonne rein, eine gute Idee von Atlantic Star. Wir lassen aber nicht nur die Sonne rein, sondern hoffe ich jedenfalls gleich auch die zweite Stunde Funky Town. Dann sind unter anderem Delegation, die Jones Girls und Earth, Wind & Fire dabei. In dieser Stunde noch Chaka Tak und Mr. Manic und Sister Cool. Wir hören uns. Bis gleich.
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0: hochkarätig sind wir in die zweite Stunde Funky Town gestartet. Herzlich willkommen dazu, sagt Thomas Krier am Mikrofon. Hallo! Gladys Knight and the Pips, die sind 1996 in die Rock'n'Roll Hall of Fame aufgenommen worden. Taste of Bitter Love. Und nicht nur die Interpreten sind hochkarätig, sondern auch die Produzenten und Songwriter. Das waren nämlich Ashford and Simpson. Taste of Bitter Love kommt aus dem Jahr 1980 und in diesem Jahr bleiben wir auch. Wir gehen nur mal wieder nach Holland. Fruitcake, My Feet Won't Move.
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Die Formation Fruitcake aus Amsterdam. Jan-Paul Driessen hat die Formation gegründet. Und Jan-Paul ist der Bruder von Ellert Driessen. Und der war Mitglied bei Spargo. Die Vocals hat Mildred Douglas bei Fruitcake übernommen. Und auch Mildred haben wir später nochmal wieder gehört. Die ging nämlich zu Mai Tai. Nach dem Motto, alle guten Dinge sind drei. Noch ein Track aus dem Jahr 1980. Delegation, stand up, reach for the sky.

Stand-Up, Reach for the Sky, Delegation. 1980 als B-Seite von You and I erschienen. Gab es allerdings auch schon auf der 1979er LP Eau de Vie. Detroit Swindle, beziehungsweise jetzt nennt er sich Damn Swindle, kommt aus Amsterdam und ist House- beziehungsweise Deep House-Produzent. 2014 hat er mit Mayor Hawthorne von Tuxedo zusammengearbeitet. Detroit Swindle featuring Mayor Hawthorne. 64 Ways im Krag ins Mark Remix. Ride off, ride off.

Ist doch schön, wenn man einen eigenen Zauberer hat. You're my magician. Lime aus Kanada, Dennis und Denise Lepage. Die beiden sind nie selbst auf die Bühne gegangen. Sie waren immer von Statisten vertreten worden. Dennis hat sich später als Transgender geoutet und unter dem Namen Nini Noblesse einige Tracks veröffentlicht. Du hast Funky Town, the grooviest Radio Show in deinem Radio, jetzt mit den Jones Girls. You can't have my love.

Can't Have My Love. Albumtrack aus der LP Keep It Coming aus 1984. The Jones Girls. Wir greifen in die Funky Town Rare Tracks Kiste. Active Force, eine Studioband, hat nur eine LP gemacht. Und diese LP, die ist unter Soul- und Funk-Sammlern sehr gefragt. Darauf ist ja auch ihr einziger Club-Hit. Give Me Your Love.

0: Give Me Your Love, Active Force aus der Funky Town Rare Tracks Kiste. Da greifen wir gleich nochmal rein. Zunächst ist allerdings nochmal etwas Kuscheln angesagt. Und zwar mit guten Bekannten. Da kuschelt man ja besonders gern. Earth, Wind and Fire. And that's the way of the world.
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unser Ausflug in die 90s und es war kein schlechter. Der größte Hit von M People, Moving On Up. Fast in allen europäischen Hitparaden gab es dafür eine Top-20-Platzierung. Deutschland Platz 21 und in den Dance-Charts von Kanada und Großbritannien jeweils Platz 1. M People, Moving On Up. Ich hatte es vorhin gesagt, wir greifen nochmal in die Rare Tracks Kiste. Jimmy Silver ist wirklich rare. Ich habe nämlich keine Ahnung, wer das ist. Desmond Chisholm heißt er bürgerlich, hilft uns allerdings auch nicht weiter. Love is.

0: Ist so rare, dass ich nicht mal sagen kann, aus welchem Jahr das ist. Steht nämlich nichts auf dem Label der Platte drauf. Auch das Internet gibt irgendwie nichts her. Vielleicht kennt ja unter den Hörern jemand Jimmy Silver. Love is aus der Funky Town Rare Tracks Kiste. Princess hingegen, die kennen wir dann wieder. Allerdings war der Track nie in den Hitparaden. In the heat of a passionate moment.
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0: Eine typische Stock Aitken & Waterman Produktion, allerdings nicht mehr ganz so erfolgreich wie die Singles davor. Princess und In the Heat of a Passionate Moment. Und das war's dann auch mit Funky Town für dieses Mal.
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0: Dort dann auch die Playlist, ja.

Genau, die Playlist, den Track of the Day und alles rund um die Show. Heute gibt's noch Boss Skaggs und Lowdown, Keep It Funky, Allzeit Good Time, sagt Thomas Kreher. Ich sag tschüss, bis zum nächsten Mal.

Ich begrüße euch alle herzlich auf den Radiosender, auf der Alexa und im Internet, wo immer mich hören könnt. Am Mikrofon ist euer Wiener Mädel und ich serviere heute wieder einen bunten Cocktail. Ja, mit dabei sind auch einige Geburtstage und ja, was nicht mit...

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1: Dabei ist heute ein Fußball-Update, denn das erste Spiel wird erst um 22 Uhr angepfiffen. Da bin ich nicht mehr auf Sendung. Da hat schon längst mein Kollege unser Funky das Mikrofon übernommen. Und ich denke, er wird dich auch am Laufenden halten. Ja, ich lasse mit bunter Musik, mit bunter Tanzmusik das Wochenende ausklingen. Ich hoffe, ihr hattet ein geruhsames Wochenende. Bei uns hier in Wien war es ja eher ein bisschen abgekühlt, Gott sei Dank, muss ich sagen, weil vorige Woche haben wir eh schon immer gewusst, was wir alles ausziehen sollen. Ja, in Wien hat sich einiges getan. Es hat gebrannt. Gestern gab es eine Explosion, die ich bis hierher gehört habe, obwohl es ein paar Bezirke weiter ist, auf der anderen Seite der Donau. Aber ansonsten steht Wien noch. Ja, wir beginnen recht fröhlich, frisch fröhlich mit dem Balladon-Kombo und mit dem Partypulli.
2: Okay, jetzt alle lustig Party machst du gut!

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jetzt weiter mit Lustigparty. Herzmann zieht Schuhe aus und Frau riecht. Viele riechen, viele lustig. Alle laut sagen, juhu.

Ja, so dicke kann es wohl gar nicht kommen, dass die Party nicht froh wird, dass die Party nicht lustig wird. Und wir machen weiter mit Party natürlich mit CCR und Traveling Band.

Mit den Frank Poppins Ensemble geht's weiter. Hip Jeans, don't wear blue jeans. Ja, das ist die Modefrage, das ist immer so eine Frage, was ziehe ich an? Was ziehe ich wohin an vor allem? Und es gibt keine Frau, die nicht vorm Kasten steht. Ich zähle mich auch dazu, die nicht vorm Kasten steht, von einem prall gefüllten und meint, ich habe nichts zum Anziehen. Ja, das kennen wir alle. Und naja, entweder man entscheidet sich dann oder man geht auch vom Einkaufen. Frank Bock, Ensemble.

Ja, aber ich kann den Teens schon versichern, mit der Blue Jeans ist man immer richtig gekleidet. Also ganz so ist es nicht, dass Hip-Teens keine Blue Jeans tragen. Ich trage sie zum Beispiel sehr gern mit. Aber geht's weiter und gimme, gimme, gimme.

ja, fleißig, fleißig, wer jetzt schon mitgetanzt hat. Aber jetzt kommt die Aufforderung zum Tanzen, nämlich von Ricky und Bowery und Woolly Woo Tänzer.

Jetzt kriegen wir eine kleine Erklärung, kleine Buchstabenerklärung. Die heutige Jugend kürzt da gerne alles ab und sagen nur einen Buchstaben und dann soll man wissen, was sie meinen. Ich habe jetzt eine Erklärung. L ist for lover. L schraub.

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1: Ja, genau, hier ist schon der nächste Hit. Wer noch nicht auf der Tanzfläche ist, dann marsch, marsch jetzt rauf, denn es wird getwistet. Wer kann denn noch den Twist? Ich kann mich erinnern, in den 60er Jahren, da war der ja so richtig en vogue. Und wir hatten schon einen Plattenspieler, das war damals noch ein Luxus, hatte nicht jede Familie. Und wir hatten auch ein paar Platten mit Twist, Babysitter Twist zum Beispiel. Und naja, die kleine Sonny, das bin ich, ist natürlich vor dem Plattenspieler gestanden und hat fest getwistet. Und ja, die Musikliebe ist mir natürlich geblieben. Meine Eltern haben ein bisschen sehr viel mitgemacht mit mir, mit Musik und so weiter. Danke, liebe Mama, dass ihr so viel Geduld mit mir hattet. Und danke an die Nachbarn, denn ich habe ja auch selbst Musik gemacht. Und gar nicht so schlecht eigentlich. Ja, Katharina Valente, die legt jetzt den Peppermint-Twist aufs Parkett. Und wir mit ihr.

Ja, und wir machen weiter in diesem Sound, so einen ähnlichen zumindest, mit Dave Di Tosi, Big Mickey Ditch. Und okay.

Ja, okay, und wir twisten, na, Blödsinn. Ha, ganz falsch, ganz falsch. Wir twisten nicht, sondern wir rocken. Der King of Rock'n'Roll liegt am Teller, am Plattenteller natürlich. Und ja, der ist unvermeidlich, der muss dabei sein. King of the Wonder of the Whole Wide World. So, King of the Whole World Wide. Okay. Lass mal den Elvis Presley singen, der kann's besser.

Ja, Elvis Presley, der King of Rock'n'Roll, der of forever. Mit den Beatles geht's weiter und ja, jetzt twisten wir, also husch husch auf die Tanzfläche, die Sohlen geschmiert, denn jetzt müssen wir da ein bisschen rutschen. Beim Twisten, Twist and Shout, die Beatles.

Die legendären Beatles in den 60er bis Ende der 60er ja, waren sie ja die Band schlechthin. Es sind eigentlich nur die Rolling Stones irgendwie an sie rangekommen. Das war so ein bisschen Wettstreit. Aber die vier Mannen aus Dover, die beherrschten eigentlich die Beat-Szene schlechthin. Ja, die Bay City Dollars, auch die hatten große Erfolge und waren in aller Munde und sind dauernd im Radio rauf und runter gelaufen, zum Beispiel mit diesem Lied, Money Honey.

Ja, ich hatte in den 60er Jahren, da hat man nicht alles bekommen, so wie wir es Jungen uns vorgestellt haben, uns wir Teenies, sondern wir mussten uns eben vieles selber machen und ich hatte ja kein eigenes Zimmer. Und ja, ich habe mir halt meine Poster aufhängen oder so etwas, war natürlich absolutes Tabu, klar, weil man kann im Wohnzimmer nicht unbedingt die Bravo-Poster hinhängen, ist nicht wirklich das Optimalste. Also habe ich mir aus einer alten Waschmitteltrommel und Backpapier und Filzstiften einen Papierkorb, einen ganz geilen, gezaubert. Das heißt, ich habe das Ganze mit Backpapier umwickelt. Und vorher habe ich auf dieses Backpapier natürlich alle möglichen hippen Bands und Stars draufgeschrieben. Und der war natürlich auch dabei, der Elvin Stardust. Der durfte natürlich auch nicht fehlen. Wonderful time up there.

dem Theater gelassen. Er hat keinen Cent dafür, damals noch Schilling, keinen Schilling dafür kassiert, sondern er hat einfach das Theater am Leben gehalten. Und davor ziehe ich den Hut. Alexander Göbel hat damals wirklich Großes geleistet. Ich habe ihn jetzt, aber er ist ja auch ein Musical-Star, er ist ja nicht nur Schauspieler, sondern er kann auch ganz gut singen. Und ich habe ihn jetzt am Plattenteller mit Der nackte Wahnsinn.

Ja, den Namen dieses Kabarettisten, für den der Alexander Göbel damals eingesprungen ist, habe ich euch vorenthalten, den habe ich vergessen zu sagen. Das war der große Hans-Peter Heinzl, ein Österreicher, ein Wiener Kabarettist. Er hat auch in einigen Filmen mitgespielt und Theaterstücken natürlich. Und ja, als solange die Hoffnung gelebt hat, ist Alexander Göbel eingesprungen. Dann war er natürlich wieder frei, aber dennoch. Ich finde das eine großartige Leistung. Und damit sind wir eigentlich bei den Charmeuren angelangt.

0: Ja, wir feiern wieder einen Geburtstag eines der charmantesten Wiener, die wir hatten oder haben. Nein, es ist nicht Peter Alexander, den haben wir ja ausführlich vorige Woche gefeiert, den 100er. Aber auch er ist schon sehr betagt, nämlich 93 Jahre und am 5. Juli 1933 ist er geboren. Und zwar in Ingolstadt, in Deutschland. Und nicht einmal in Wien. Und er ist einer der charmantesten Wiener, den ich eigentlich kenne. Oder den man so kennt. Die Rede ist von Michael Heldau. Ein perfekter Charmeur, ein perfekter Kavalier. Und das hat er auf der Bühne immer und immer wieder ausgespielt. Eigentlich heißt er Michael Herdebert Huber. Und unter Michael Heldau kennt man ihn natürlich, und wir wünschen zum 93. Geburtstag selbstverständlich alles, alles Gute, eine lange Gesundheit, viel Gesundheit noch, und ja, hoffentlich sehen wir ihn das eine oder andere Mal noch auf der Bühne. Aber er hat nicht nur Theater gespielt, sondern er hat auch gesungen, er ist auch Chansonnier, er hat Chansons gesungen, er hat traditionelle Couplets gesungen, er hat auch Wiener Lieder gesungen und hat seine Sache eigentlich gut gemacht. Eines seiner bekanntesten Songs ist Adieu, mein kleiner Gardeoffizier. Michael Heldau, alles Gute.
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0: Ja, adieu, mein kleiner Radiooffizier, aber auf keinen Fall adieu, lieber Michael Helter. Schenkt noch viele schöne Stunden. Mit 93 ist man ja noch jung. Ja, mit der Katja Epstein geht's weiter und die sagt natürlich ein wahres Wort. Dieser Mann ist ein Mann. Und ja, das war da der Michael Helter natürlich ein Mann. Und der Interpret, der nach der Katja Epstein kommt, ebenso. Dieser Mann ist ein Mann.
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0: Ja, der nächste Mann ist auch ein Mann und war es Zeit seines Lebens. 100 Jahre ist er alt, er hat seinen 100. Geburtstag erleben dürfen, der war am 13. Dezember und von müde oder alt keine Spur, er ist nach wie vor lebenslustig, gut drauf und für jeden Humor, für jeden Blödsinn zu haben. Er lacht immer, wenn man ihn sieht, egal welche Aufnahme es ist, er lacht auf jeder, er lacht bei jedem. Er hat immer gelacht und das war sein Lebensmotto und ich glaube, das hat ihm auch jünger gehalten, der viel der Humor und diese Lebenslust, die er ausstrahlt. Dick van Dijk, superkalifragilistisch, expialigotisch.
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100 Jahre wäre er heuer geworden, am 30. Juni hatte er Geburtstag. Wir haben vorigen Sonntag habe ich ihm eine ganze Sendung, einen ganzen Cocktail gewidmet. Einer der charmantesten Wiener, und zwar wirklich echten Wiener, im Gegensatz zu Heldau. An Charme können sie sich wirklich das Wasser reichen. Ich weiß nicht, wer charmanter war, aber er hatte schon den Charme für sich gepachtet, der Peter Alexander. Der Himmel über der Prärie, wenn wir schon beim Country sind.

Ja, das war der Hafenrock von Peter Kraus und wir bleiben natürlich weiter auf der Flottenschiene mit den Los Umbrellos. Ja, sagen wir ein bisschen, auch wenn es heute keine Fußballneuigkeiten gibt, fragen wir trotzdem Mexiko ein bisschen Rechnung mit den Los Umbrellos und Gigolo.

Mitternachtabend des amerikanischen Films ging es weiter. Sie war gleichzeitig Sauberfrau, Synonym für Sauberfrau, für Schönheit, für Eleganz und für Unschuld. Die dort ist Stay. Stay on the right side, sister.

Ja, Jonathan Richman ist der Nächste am Plattenteller mit Ägypten Reggae. Und dann habe ich einen besonderen Geschmack auch.

Ja, jetzt habe ich euch ein besonderes Schmankerl versprochen. Ein Schmankerl, das ist in Wien was ganz was Besonderes, was Außergewöhnliches, ein richtiges, ja, zum Genießen. Und auch zum Genießen ist der nächste Song, nämlich die Kombination ist so besonders. Tom Jones und Chuck Berry, die zwei größten Meister aller Zeiten auf der Bühne, und zwar auf derselben Bühne zur selben Zeit. Memphis and Rollover Beethoven. Tom Jones und Chuck Berry.

0: Ja, jetzt sind wir bei den Oldies angelangt und ich habe am Plattenteller den Chris Howland stehen und der klagt uns jetzt, warum er nicht geheiratet hat. Hören wir uns das an.
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Ja, die Mutter ist immer dabei und das ist natürlich ein Stichwort für den nächsten Geburtstag.

Ja, der nächste Gast bei ihr war auch immer die Mutter dabei, denn sie waren ein Gesangsduo, Mutter und Tochter. Und ja, die Mutter ist schon lange verstorben, leider. Und das Töchterchen feiert heute einen Geburtstag. Zwar ist die Rede von Maria und Margot Hellwig. Die Maria war die Mutter, lebte leider nicht mehr. Aber die Margot Hellwig, die wird heute oder ist heute 85 Jahre geworden. Am 5. Juli 1941 ist sie geboren in Reit am Winkel in Deutschland. Hat mit der Mutter das Gesangsduo Maria und Margot Hellwig gegründet und sie hatten große Erfolge. Und ja, die Mutter lebt nicht mehr, aber sie trällert natürlich munter weiter und das ist auch gut so, denn wäre schade, wenn nur weil das Duo nicht mehr besteht, auch die Margot Hellwig aufgehört hätte. Wir gratulieren natürlich zum 85. Geburtstag.

Ein rundes Geburtstag, ein rundes Fest. Und ich habe sie noch mit ihrer Mutter am Plattenteller liegen. Ein Liebeswort zur rechten Zeit.

Ja, alles Gute zum 85er, das wünscht Radio Clan. Mit der Gitte geht's weiter und die meint freundlich, bloß nicht zu früh.

Ja, freu dich bloß nicht zu früh und spar dein Mitleid dir auf. Das meint Gitte und die Christa Fatek. Die fragt, wenn du mich liebst. Na, schauen wir uns an, was sie da für Forderungen stellt.

Ja, ich muss mich schon ein bisschen beeilen, unsere Sendung geht dem Ende zu. Und der Eddie Grant, der will natürlich auch noch drankommen mit Gimme Hope, Shauna.

Ja, alles hat ein Ende, nur die Wurst hat zwei. Und sagt ein altes Sprichwort. Und auch meine Sendung hat ein Ende. Wann hört ihr mich wieder? Am Donnerstag. Da bringe ich euch wieder mit sanfter Kuschelmusik ins Bett. Unser Funky wartet hinten schon. Dranbleiben, denn unser Funky wartet natürlich mit seinen Neuvorstellungen. Aber ich verabschiede mich mit Gottlieb Wendehals und der sagt richtig: alles hat ein Ende, nur die Wurst hat zwei.

0: Ja, und auch meine Sendung ist vorbei. Ich bedanke mich fürs Zuhören und freue mich schon auf das nächste Mal. Seid das nächste Mal wieder dabei, wenn euer Wiener Mittelalm auflegt. Ihr hört es im Hintergrund, mein Outro läuft schon, die Sendung ist zu Ende. Ich muss mich beeilen, da fange ich schon in den Startlöchern. Ich sage danke fürs Zuhören, freue mich auf das nächste Mal und seid wieder mit dabei, wenn euer Wiener Mittel auflegt. Tschüssi, euer Wiener Mittel. Ja, kommt gut in die nächste Woche natürlich. Tschüssi, euer Wiener Mittel.
1: Ja, ihr Leute mit.
0: Und viel Spaß noch mit unseren Funky.

Ja, einen wunderschönen guten Abend zusammen. Da ist er wieder live aus dem Sendestudio Würzburg, euer Funky. Schön, dass ihr wieder eingeschaltet habt. Ich würde mich freuen, wenn ihr auch rein zu uns schaut hier in unseren Chat unter radio-clan.de, so ihr da nicht sowieso schon seid natürlich. Ja, und ich bedanke mich bei meiner Vorgängerin, der Wiener Mädel oder dem Wiener Mädel oder das Wiener Mädel oder wie auch immer, für die wie immer super Sendung und natürlich super Übergabe. Ja, und nachdem es sich wieder um die aktuellen Neuvorstellungen handelt, die ich heute für euch eingepackt habe, ja, auch ein dickes Dankeschön, wie immer, an die Plattenfirmen, die uns diese Tracks hier immer zur Verfügung stellen. Ja, und dann werde ich auch gar nicht lang um den heißen Brei drumrum reden, sondern euch einfach mal die ersten drei einfach ankündigen. Chris Dirk, Holiday, danach Frank Rebell, Mann, du bist es. Und Matthias Monka, letzte Schlacht. Wenn ihr aber Liedwünsche habt, dann nix wie rein damit.

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1: Im Studio Cornelius Dreger. Die Debatte um die künftige Krankschreibung ab dem ersten Tag hält an. Inzwischen rudern Union und SPD zurück. Wann die Arbeitsunfähigkeitsbescheinigung vorgelegt werden müsse, könne auch anders geregelt werden. Das sagt SPD-Chef und Bundesfinanzminister Lars Klingbeil in der ARD.
2: Ich fand es sehr wichtig, dass es nicht zu Karenztagen kommt, dass es nicht dazu kommt, dass Menschen, die krank sind, auf einmal keine Lohnfortzahlung mehr haben. Und jetzt müssen wir gucken, dass wir eine pragmatische Umsetzung finden. Die kann man finden, wenn man erstens sagt, ihr müsst euch nicht krank zum Arzt schleppen und auch nicht krank auf die Arbeit schleppen. Und das Zweite ist, am besten geben wir den Tarifpartnern oder den Betrieben Möglichkeiten, das Ganze so zu regeln, wie sie es gerne hätten.
1: Um die Ostflanke der NATO zu verstärken, baut die Bundeswehr eine Litauen-Brigade auf. Verteidigungsminister Pistorius rechnet damit, dass nicht genug Freiwillige zusammenkommen. Das hat er der Bild am Sonntag gesagt. Heißt, es müssen Soldaten verpflichtet werden, nach Litauen zu gehen. Zum Abschluss des Bundesparteitages in Erfurt hat die AfD-Spitze klare Ziele formuliert. Man will raus aus der Opposition und rein in Regierungsverantwortung. Mehr von Jana Klonikowski.
3: Trommeln ist gut fürs Geschäft. So lassen sich die Reden am Ende des Parteitags wohl am besten einordnen. Die AfD-Spitzen Chrupalla und Weidel bekräftigten den Machtanspruch der AfD. Chrupalla gab Wahlsiege in Sachsen-Anhalt, Mecklenburg-Vorpommern und Berlin als nächste Ziele aus. Er sprach aber auch über die Bundestagswahl 2029. Weidel blies ins gleiche Horn. Begleitet wurde der AfD-Parteitag von Protesten. Zehntausende Gegendemonstranten sind gekommen.
1: 4 von 10 Arbeitnehmern in Deutschland glauben nicht, dass sie ihren Job bis zur Rente ausüben können. Das zeigt eine Umfrage im Auftrag des Deutschen Gewerkschaftsbundes, schreiben die Funke-Zeitungen. Im Handwerk, in der Pflege und anderen körperlich und psychisch belastenden Berufen ist es sogar jeder Zweite. Erst die Hitze, nun Waldbrände. In Südfrankreich sind hunderte Feuerwehrleute im Einsatz, um einen Brand westlich von Perpignan zu bekämpfen. Auch in der Nähe der bei Touristen beliebten Stadt Thessaloniki im Norden Griechenlands lodert ein Waldbrand. In anderen Urlaubsregionen ist die Gefahr aktuell ebenfalls sehr hoch.
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4: Mit KI-Support. Mal mehr, mal weniger Wolken sind unterwegs und in der Mitte lassen die Schauer nach. Im Südosten kommt anfangs noch Regen runter, teils mit Gewitter, später wird das weniger. In der Nacht sinken die Temperaturen auf 16 bis 10 Grad. Morgen im Norden und Osten viele Wolken mit immer wieder Regen, in der Südwesthälfte meist trocken und deutlich wärmer, mit bis zu 32 Grad, an der Küste auch mal Sturmböen.

Martin, morgen war das für euch, Mete. Gott sei Dank für dich. Ja, bitte. Gern geschehen. Weiter geht's mit Harry M. Liebe ist das Beste. Danach Malle Mama mit Malle Mamas. Und Marita und Marcel mit Sonne im Herzen.

Michael Krapp war das für euch mit. Dann kamst du. Ja, jetzt kommt Steve Paradiso für euch mit der Schlingel mit der Schärpe. Der kommt übrigens genau wie ich aus dem Frankenland. Danach kommt André Gold, wo auch immer der herkommt. Mit nur einen Sommer lang. Naja, der ist ja noch ein bisschen, denke ich. Und André Pearl mit irgendwo. Ja, irgendwo kommt auch er her, aber von ihm weiß ich es auch nicht, ne? Wo kommt ihr her? Erzählt's mir. Kommt rein in unseren Chat.

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1: Die Vorfreude auf den Sommerurlaub wächst in diesen Tagen. Doch bevor es losgeht, sollte man sich mit den Vorschriften für den Straßenverkehr im Urlaubsland und in Transitländern vertraut machen, betont die Gesellschaft für technische Überwachung MbH GTÜ. Das gilt vor allem für Neuerungen rund um Maut, Einreisebedingungen und Absicherung des Fahrzeugs bei Panne oder Unfall. Es ist wichtig, aktuell informiert zu sein, sonst kann es teuer werden. Die Prüforganisation GTÜ nennt 4 Beispiele. In Großbritannien ist die elektronische Einreisegenehmigung Electronic Travel Authorization ETA als Folge des Brexits schon seit April 2025 verpflichtend. Ab diesem Sommer kontrollieren die Briten strenger als bisher auch Touristen, ob sie diese Genehmigung haben. Sie lässt sich über eine Smartphone-App oder das Verwaltungsportal www.gov.uk/ETA beantragen. Das kostet 20 Pfund Sterling, rund 23 Euro. In Italien soll man seit dem 1. Juni 2026 einen Teil der Autobahnmaut zurückerhalten, wenn man wegen einer Baustelle erhebliche Zeit im Stau gestanden hat. Berechnet und beantragt wird die Erstattung über eine App. Zu Beginn gilt die Regelung aber nur für Autos mit italienischer Zulassung. Ob künftig auch ausländische Fahrzeughalter davon profitieren, muss noch entschieden werden. In Österreich steht das Pickerl auf der Windschutzscheibe vor seinem Abschied. Ab dem kommenden Jahr wird die österreichische Autobahnvignette nur noch digital vergeben. Das ist konsequent, denn die Lösung hat sich längst bei den meisten Autofahrern durchgesetzt. Aber Vorsicht! Es gibt aktuell zahlreiche Warnungen vor gefälschten Webseiten für den Vignettenkauf. Am besten erwirbt man diese daher ausschließlich über den Autobahnbetreiber Asfinag oder vertrauenswürdige deutsche Anbieter wie das Mautportal des ADAC, rät die GTÜ. Bei Pannen und Unfällen darf für in Spanien zugelassene Fahrzeuge seit Januar 2026 kein Warndreieck mehr aufgestellt werden. Stattdessen ist nun ein batteriebetriebenes V16-Blinklicht vorgeschrieben. Wer mit dem eigenen Wagen nach Spanien fährt, darf weiterhin das Warndreieck benutzen. V16-Leuchten sind vor allem bei Dunkelheit und schlechtem Wetter besser zu erkennen als das Warndreieck.
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Die Frankes waren das für euch. Ob die wohl auch aus Franken sind, ich weiß es nicht. Der DJ spielt Samba. Nee, jetzt spielt der DJ, nämlich meine Wenigkeit, der Funky. Was anderes? Die Tirolen, die Bellem Buben, Lenny Lorenz und El Babler mit Alarmstufe Rot. Danach Dirk Maverick, das lässt sich leichter aussprechen. Mein Herz schlägt für Deutschland. Ja, bisschen spät, leider schon raus. Ja, und machen wir wieder ein Dreh draus. Drei aktuelle Neuvorstellungen am Stück. DJ Beatboy mit Balkans. Kutka oder so ähnlich. Balkanska Kutka. Lassen wir uns mal überraschen, was da dahinter steckt und wie sich das richtig ausgesprochen anhört. Ne?

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Emanuel Bentko war das für euch mit Egal, ich saufe wieder. Ja, ich bin noch nüchtern, denn ich sende ja noch für euch. Und zwar noch eine ganze Weile. Forsberg Feed Linda Jung habe ich jetzt zum Beispiel für euch reingepackt. Wenn das mit uns vorbei ist, danach Frontal Party pur mit Leberkass-Semmeln. Bayerisch. Schwierig auszusprechen für einen Franken. Franken und Bayern ist nämlich was Grundverschiedenes, falls ihr Nordlichter das wieder nicht wisst, ne? Jo, mach mal wieder ein Dreier draus. Drei aktuelle Neuvorstellungen am Stück. Leslie, alles doch.

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1: Der Wunsch nach erholsamem Schlaf stellt viele Beziehungen auf eine harte Probe. Wenn die eine Person schnarcht, findet die andere keine Ruhe. Bei fast jedem zweiten Paar schnarcht einer von beiden. Lautes Atmen von der anderen Seite des Bettes stört vor allem Frauen. 30% sagen, das Schnarchen stelle eine große Belastung für ihre Beziehung dar. Bei den Männern sind es lediglich 18%. Um den Beziehungsfrieden zu wahren, greift jeder zweite Schnarchende zu Maßnahmen. 39% versuchen, auf der Seite zu schlafen, 7% weichen ins Gästezimmer aus, vor allem nach Alkoholkonsum. 4% nutzen Nasenpflaster oder Klammern, 3% haben eine korrigierende HNO-Operation gegen das Schnarchen vornehmen lassen. Die beste Strategie gegen das Schnarchen ist es, auf der Seite zu schlafen, auf Alkohol zu verzichten und nicht übermüdet ins Bett zu gehen. Bei starkem Schnarchen oder Atemaussetzern sollte ein Arzt aufgesucht werden, um eine mögliche Schlafapnoe abzuklären, sagt man bei der Pronova BKK. Abgesehen vom Schnarchen gibt es noch weitere Gründe, die den Schlaf von Paaren stören. Fast jeder Zweite berichtet von unterschiedlichen Schlafrhythmen. Die Folge: Das frühe Aufstehen oder später zu Bett gehen der einen Person stört den Schlaf der jeweils anderen. Unterschiedliche Schlafrhythmen können problematisch sein, wenn der Schlaf einer Person regelmäßig von der anderen gestört wird, sagt man. Solche Unterbrechungen summieren sich, führen zu Müdigkeit, Leistungsabfall und auf Dauer sogar zu Schlafstörungen. Kein Wunder also, dass 28% der Befragten bereits aktiv geworden sind. Sie schlafen in getrennten Zimmern. 22% ziehen nachts häufig um, weil der Partner stört. Und 34% sind überzeugt, dass sie ohne Partner im Bett besser schlafen würden. Vor allem Frauen sind dieser Meinung. 39% empfinden die Schlafqualität als höher, wenn sie alleine im Zimmer schlafen. Bei den Männern sind es 29%. Doch für viele Paare ist das Thema heikel. 19% würden lieber getrennt schlafen, trauen sich aber nicht, das anzusprechen. 18% nehmen in Kauf, nachts häufig geweckt zu werden, weil sie den Partner stören. Empfohlen wird daher, offen über Schlafprobleme zu sprechen. Manche Paare entscheiden sich für getrennte Schlafzimmer, um die Schlafqualität zu verbessern. Wichtig ist, eine Lösung zu finden, mit der beide zufrieden sind. Laut Studie lassen übrigens 39% der Haustierbesitzer zumindest gelegentlich ihre Tiere mit ins Bett.
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Manuel Spitzer war das für euch mit Vino Vino, ja, dem Prost. Weiter geht's mit Markus Becker und DJ Xaver. Aber dich gibt's nur einmal für mich. Danach Moses C. mit Undeath. Und machen wir wieder ein Dreier draus. Na, den 7. Kussalarm. Muah.

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Nicole Freitag war das für euch im Ohne Dich Remix der 2026. Es geht weiter mit Oliver Glenn Amore, danach Peter Petting mit Cocktail Mixer. Ja, der Cocktail Mixer mixt Cocktails mit dem Cocktail Mixer, oder wie geht das? Ja, und drei aktuelle Neuvorstellungen habe ich wie üblich wieder für euch. Phil Schaller, Liebe im Rohbau.

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2: Ab dem 1. Juli 2026 will die EU die Spielregeln des grenzüberschreitenden Onlinehandels neu ordnen. Wie nötig das ist, zeigt die Beratungspraxis des Zentrums für europäischen Verbraucherschutz, ZEV. Denn viele Verbraucher merken erst dann, wo ihre vermeintlich europäische Bestellung tatsächlich herkommt, wenn etwas schiefläuft. Die Rücksendung soll nach China gehen oder auf Beschwerden reagiert niemand. Ab sofort erhebt die Europäische Union eine neue Zollpauschale für viele Pakete aus Nicht-EU-Ländern. Bislang galt für Waren im Wert von bis zu 150 Euro eine Zollbefreiung. Ab dem 1. Juli greift nun eine neue Übergangsregelung. Pro Warenkategorie werden künftig 3 Euro fällig. Das Ziel? Die neue Regelung soll den rasant wachsenden Onlinehandel aus Drittstaaten besser kontrollierbar machen und für gleiche Spielregeln sorgen, unabhängig davon, ob ein Händler innerhalb oder außerhalb der Europäischen Union sitzt. Dass Veränderungen dringend notwendig sind, belegen Zahlen der Europäischen Kommission. Im Jahr 2025 wurden rund 5,8 Milliarden Pakete mit einem Warenwert von bis zu 150 Euro in die Europäische Union eingeführt. Umgerechnet sind das knapp 16 Millionen Sendungen jeden Tag. Die Paketflut hat viele Gesichter. Das Sommerkleid für den Urlaub, die Handyhülle für 3 Euro oder das Ersatzteil für die Kaffeemaschine. Für viele gehören Bestellungen bei den großen chinesischen Online-Plattformen längst zum Alltag. Die günstigen Preise machen die Angebote attraktiv. Doch nicht jedes Schnäppchen hält, was die Produktbeschreibung verspricht. Immer wieder warnen Behörden vor mangelhaften Produkten. Doch das sind nicht die einzigen Punkte. Reklamationen bleiben unbeantwortet oder die Rücksendung nach China kostet mehr als die Ware selbst. Besonders häufig zeigt sich das beim sogenannten Dropshipping. Verbraucher bestellen bei einem Online-Händler, der laut Impressum in der EU sitzt. Der Online-Shop wirkt deutsch oder europäisch, versendet wird die Ware jedoch direkt aus einem Drittstaat. Meist fällt das erst auf, wenn die Lieferung ungewöhnlich lange dauert oder eine Rücksendung erforderlich wird. Nicht selten stehen Verbraucher dann aber plötzlich alleine da. Zuständigkeiten bleiben unklar und Betroffene werden sprichwörtlich von Pontius zu Pilatus geschickt.
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Ja, das Projekt Dorfliebe Musik war das wieder mal. Haben wir auch schon öfter mit dabei gehabt, mit Gekommen, um zu bleiben. Es geht weiter mit Raphael König. Den kennen Stammhörer bestimmt auch schon. Das Mädchen, das man Liebe nennt. Danach Ricky Leroy mit Feiern vereint. Und Robin Mark mit Treue. 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

0: Gesundheit. Stadtpoete, was das für euch mit Mein Sommer. Weiter geht's mit Steiler Blut und Umarmung. Danach Vanessa Mai, Ich sterb für dich. Und Yves Marwan mit Du bist perfekt für mich. Bist du auch perfekt für mich, Schatzi?
1: Weiß ich nicht.
0: Weißt du nicht? Warum? Ach. Perfekt im Reinniesen bist du auf jeden Fall immer. Mhm, haben wir ja letzte Woche schon gemerkt, ne? Mhm.

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1: Radfahren boomt, doch viele vernachlässigen die Wartung ihres Drahtesels. Laut aktueller Dekra Ipsos Fahrradstudie verzichten 68% der Radbesitzer auf einen regelmäßigen Service. Vor einer Radtour gehört nicht nur das Fahrrad auf den Prüfstand, sondern auch der Versicherungsschutz. Eine Privathaftpflichtversicherung ist unverzichtbar und beim Thema Diebstahl stehen verschiedene Absicherungsoptionen zur Wahl, sagt man beim Bund der Versicherten e.V. BDV. Egal ob Wochenendausflug oder Urlaubstour, eine Privathaftpflichtversicherung sollte immer mit im Gepäck sein. Denn wer beim Radfahren einen Unfall verursacht und dabei andere Menschen verletzt oder fremdes Eigentum beschädigt, muss den Schaden aus eigener Tasche begleichen. Es sei denn, die Haftpflichtversicherung springt ein. Doch wie sieht es mit dem Schutz des eigenen Rads aus? Die Hausratversicherung kann auch unterwegs helfen. Wird das Fahrrad aus einem verschlossenen Raum gestohlen, zum Beispiel aus dem Keller eines Hotels oder dem Abstellraum einer Ferienwohnung, ist das ein klassischer Einbruchdiebstahl, der über die Hausratpolice abgedeckt ist, sagt der BDV. Auf dem Campingplatz lässt sich dieser Schutz jedoch kaum umsetzen. Worauf es bei der Fahrradabsicherung in der Hausratversicherung ankommt, erklärt das BDV-Infoblatt Hausratversicherung. Wer sein Rad auch gegen einfachen Diebstahl schützen möchte, kann dies häufig über einen Zusatzbaustein in der Hausratversicherung tun, gegen einen entsprechenden Aufpreis. Bei vielen Premium-Tarifen ist der Schutz oft sogar inklusive. Mittlerweile bieten zahlreiche Versicherer einen Rundum-die-Uhr-Schutz an. Das bedeutet, auch in den Nachtstunden ist das Fahrrad versichert, sofern es mit einem Schloss an einem festen Gegenstand gesichert war, etwa an einem Laternenpfahl oder Fahrradständer, sagt man. Vor dem Start in den Urlaub empfiehlt es sich, bei der eigenen Versicherung die genauen Konditionen zu erfragen und sich den Schutzumfang schriftlich bestätigen zu lassen. Geht die Radtour über die Landesgrenzen hinaus, lohnt sich ein Blick in die Versicherungsunterlagen. Gilt der Schutz auch im Ausland? Am besten klären Reisende auch das rechtzeitig mit ihrem Versicherer ab. Ebenso wichtig ist es, sich vorab über die Verkehrsregeln im Zielland zu informieren. In einigen Ländern ist beispielsweise das Tragen eines Fahrradhelms gesetzlich vorgeschrieben.
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Hier ist Uli Schwinge und ich wünsche allen Hörern einen wunderschönen Sommer. Hier ist meine neue Single, meine Sommersingle, Verliebter Egoist.

Ja, ihr Lieben, das war's für heute schon wieder. Euer Funky bedankt sich fürs Zuhören. Hofft, es hat euch gefallen. Und wird sich natürlich auch freuen, wenn ihr auch das nächste Mal wieder reinschaltet, wenn's wieder heißt Funky on Air. Bis dahin, viel Spaß jetzt mit meinem Nachfolger, dem Andreas Victor und seiner Sendung Love Time. Ja, bis zum nächsten Mal. Ciao, ciao, winke, winke, euer Funky.

0: Geschmeidige Klänge mit Matt Bianco, perfekt für alle, die ganz cool werden wollen, cool am Sonntagabend. Dabei nehme ich dich bekanntlich jeden Sonntag ein wenig an die Hand, natürlich sanft. Apropos Sonntag, nicht unbedingt der beliebteste Tag der Woche, das ist ohne Zweifel der Samstag. Die Geschäfte haben geöffnet, es ist Wochenende, sollte man nicht arbeiten müssen, dann kann man sogar lange schlafen und muss nicht früh ins Bettchen. Der Sonntag hingegen, das ist für viele der Ausruhtag, auf der Couch oder aber daneben. Wie sieht dein perfekter Sonntag aus? 01525 840 5057, unsere WhatsApp-Nummer noch einmal 01525 840 5057.
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0: Hot Chili Peppers. Wie sieht dein perfekter Sonntag aus? Diana, die hat etwas zum Thema.
1: Ja, Sonntag ist lang ausschlafen, schön in Ruhe frühstücken und dann vom Frühstückstisch direkt auf die Couch die Beine hochlegen, den Fernseher anmachen und einfach den ganzen Tag nichts tun. Ja, das war vielleicht mal so, bevor ich ein Kind hatte, aber somit ist Sonntag für mich so gut wie jeder andere Tag oder fast noch stressiger, weil das Kind natürlich den ganzen Tag zu Hause ist und es geht einfach schon in der Früh rund. Ja, da ist nichts mit ausruhen. Also Leute, die noch keine Kinder haben und noch ganz jung sind, genießt eure Sonntage noch, einfach mal nichts zu tun. Das wird noch dauern, bis die Zeiten wiederkommen mit Kind.
0: Es fing so schön an, ein fauler Sonntag. Aber so ist das im Leben. Nun Musik von James Blunt, ein Song, den wirklich jeder kennt. You're Beautiful, ein kurzer Blick, ein nicht gelebter Moment, eine Geschichte, die im Kopf weitergeht. James Blunt hat später selbst gesagt, der Song sei eigentlich traurig. Vielleicht ist genau das der Grund, warum er vielen Mitmenschen im Ohr geblieben ist. James Blunt.

0: Stoff.
1: Zwei Männer, eine gemeinsame Vergangenheit, Robbie Williams und Gary Barlow Shame. Gestern ist sie 67 geworden. Susanna Hoffs, die Stimme von den Bengals. Mitgebracht habe ich dir heute einen Song, der schon oft in dieser Sendestrecke zu hören war. Eternal Flame, allerdings nicht die Ursprungsversion aus dem Jahr 1988. Im vergangenen Jahr hat Susanna Hoffs den Song nochmal neu aufgenommen. Sie selbst sagt über die Aufnahme, als ich vor dem Mikrofon stand, kämpfte ich mit den Tränen der Dankbarkeit. Dankbarkeit für die Gelegenheit, ein Lied zu singen, das ich mein ganzes Erwachsenenleben lang geliebt und geschätzt habe. Wir sind zusammen erwachsen geworden. Wir schätzen den Song auch, Eternal Flame.

0: perfekte Sonntag. Mehr wird genommen, Regen eher nicht so. Wie sieht der perfekte Sonntag für Stefan aus?
1: Also der perfekte Sonntag sah bei mir früher so aus, dass ich ausgeschlafen habe, dass ich gefrühstückt habe und so weiter, genau, und dann einfach den Couching Day einberufen habe. Wenn ich jetzt an einen schönen Sonntag denke, dann ist es natürlich, dass ich mit meiner kleinen Tochter aufstehe, dass wir zusammen dann was frühstücken und genau. Und dann läuten wir den Tag ein, wo wir uns so einen Faulenzer-Tag dann machen.
0: Unsere WhatsApp-Nummer 01525 840 5057. Willkommen zur Rubrik Live-Tracks. Große Bühne, große Stimme. Mehr muss man nicht sagen. Mariah Carey, Without You und You.

erste Stunde Love Time. Wir hören uns wieder nach 23 Uhr. Jetzt Falsett, Gefühle und Nähe, musikalisch. Drei Brüder, die wussten, wie man Herzschmerz vertont. Die Bee Gees. Bis gleich.

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1: Wir geben uns noch ein weiteres Stündchen Love Time. Ganz entspannt. Manche entspannen wunderbar während dieser Sendestrecke. Johanna, die braucht ganz andere Dinge, wie sie uns gleich verrät. Hallo Johanna, was hilft dir, um so richtig zu entspannen?
2: Hey, ich bin Johanna und mir helfen zum Beispiel Meditationen ganz gut. Und ich kann super entspannen oder klassische Musik oder aber auch mal ein gutes Buch. Einfach schön nachmittags auf der Couch mit einer Tasse Tee und einem guten Buch hilft mir total. Und ich kann total entspannen, kann ich jedem nur empfehlen. Oder auch mal, wie gesagt, eine Meditation finde ich super.
0: Du hörst die Love Time mit Andreas Viktor. Down, down, down.

Auch heute am 18. Januar blicken wir verträumt in die Sterne, wenngleich es heute wenig verträumt zugeht. Am kommenden Freitag startet das Dschungelcamp. So heißt es im Volksmund. Ich bin ein Star, holt mich hier raus. Und mit den Stars, ist das so eine Sache? Oder sagen dir Namen wie zum Beispiel Samira Yavuz, Patrick Romer, Mea Dumont, Umu Tekin, Ariel Hediger, Simone Ballack, Stefan Dürr, Eva Benetatu, Hubert Feller, Nicole Bessler-Böttcher, irgendetwas? By the way, Hardy Krüger Junior, den mag man kennen. Und bei der Personalie Gil Oferim, da scheiden sich die Geister. Sei es drum, es ist bereits die 19. Staffel, wie es diesbezüglich sternguck-technisch ausschaut. Mehr zum Thema gleich nach Charlie Puth. Pop verspielt modern, Liebe kann auch leicht sein. Lipstick.

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0: Auf geht's in den Dschungel. Wir haben alle 12 Sternzeichen zum Thema.
1: Love Time. Dein Blick in die Sterne. Im Studio für dich, Franziska Luca.
2: Unkraut vergeht nicht. Fressen oder gefressen werden, das ist hier die Frage. Und nicht alle Dschungelbesucher treffen eine lebenserhaltende Entscheidung. Wer vor lauter Urwald die Futterbäume nicht sieht, sich vegetarisch von Giftpflanzen ernährt oder mit jedem Säbelzahntiger kuscheln will, der wird als Eintagsfliege enden. Aber es wachsen ja auch Glückspilze im Dickicht. Widder. Vom wilden Affen gebissen. Mit markerschütterndem Schrei schwingt sich der furchtlose Krieger an armdicken Lianen der Herausforderung entgegen, rodet mit einer selbstgemachten Machete ein Stück Urwald und brät sich am Lagerfeuer den selbst erlegten Tiger zum Abendessen. Für morgen ist ein Wettrennen mit dem Reviergorilla geplant. Der Sieger kriegt Jane. Stier. Wellness am Wildwasser. Das Moorbad im Sumpf ist schon wegen dem natürlichen Massageeffekt dank vieler Krabbeltierchen ungemein entspannend. Danach wird unterm Wasserfall geduscht und wenn dem Stier bisweilen noch die gebratenen Raupen in den Mund fliegen, ist das Wohlbefinden gesichert. Ein Rindvieh mit dicker Kuhhaut genießt und schluckt. Zwillinge. Interessante Speisekarte. Ach, ist das aufregend, zwitschert der quirlige Zwilling, hüpft mit den Kolibris von Ast zu Ast und kann sich gar nicht satt sehen an den verschiedenartigen Essensvorschlägen, die er am liebsten im Flug verschluckt. Den lustigen Vögel mögen auch die Ureinwohner. Nur, wenn er aus dem Kochtopf heraus Zubereitungstipps gibt, werden sie sauer. Krebs. Erst ein Nest, dann der Rest. Kaum im Dschungel angekommen, fängt der geborgenheitssüchtige Typ an, auf der Suche nach einem kuscheligen

0: Plätzchen im Unterholz herumzukrauchen und es warmweich auszupolstern, damit die sensible Seele keine Dornenkratzer abkriegt. Direkt nebenan ist dann der Streichelzoo und sogar die Würgeschlange frisst dem Krebschen aus der Hand.
1: Vier weitere Sternzeichen nach Madonna. Madonna, take a bow.